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0: Ihr hört Free Spirit Jugendradio auf Max Neo. Ich bin Friedrich und wir haben eine Sendung voller interessanter Themen für euch. Auf das erste habt ihr gerade einen musikalischen Hinweis bekommen. Das war nämlich Taylor Swift mit Cruel Summer. Warum wir das gehört haben, erzählt euch Jewel.
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0: Taylor Swift mit dem Song Anti-Hero im Free Spirit Jugendradio auf Max Niveau. Wir möchten euch als nächstes eine junge Künstlerin vorstellen, von der wir mit Sicherheit auch noch eine Menge hören werden. Herzlich willkommen im Jugendradio, Manu Lua.
1: Hallo, guten Abend, danke nochmal, dass ihr mich eingeladen habt, das freut mich richtig.
0: Bisher gibt es tatsächlich nur ein Lied von dir, oder?
1: Ja, leider. Also ich will unbedingt natürlich mehr Lieder haben, aber dauert immer ein bisschen, so mit produzieren und dann alles so richtig schön singen und dann muss ich mir sicher sein, dass ich das Lied wirklich mag, damit ich das releasen kann. Aber ja, kommt schon.
0: Der zweite Song ist wahrscheinlich schon fast fertig, oder?
1: Genau, ja, die hätte eigentlich schon im Mai rauskommen sollen, aber leider hat es ein bisschen länger gedauert mit der Produktion und so, weil ich will unbedingt, also in jedes Lied, das ich habe, mich immer verbessern. Also natürlich so Fehler korrigieren, die ich vielleicht beim letzten Lied gemacht habe. Und deswegen habe ich mir gedacht, ich glaube, es wäre besser, wenn ich ein bisschen länger dauere, um das Lied zu releasen, als die jetzt rauszuhaben und später so, ja, nicht glücklich damit sein.
0: An wie vielen Songs arbeitest du gleichzeitig?
1: Also viele. Ich habe wirklich keine Ahnung. Also ich mache immer so, dass ich viele Lieder schreibe. Also ich fange eigentlich meistens immer mit Songtext an. Deswegen habe ich viele, viele Songtexte. Und dann, ja, also viele. Aber von diesen Songtexten nehme ich immer so meine Lieblinges. Und dann denke ich so in die Melodie. Aber ja, also wenn ich wirklich ein Lied mag, dann fokussiere ich mich später halt nur an dieses einzige Lied.
0: Wie lange dauert das, bis so ein Lied fertig ist?
1: Boah, kommt drauf an. Also ich sag's ehrlich, wenn ich ein Lied habe, die ich wirklich mag und die, also für mich zumindest, richtig gut ist, dann geht es eigentlich ziemlich schnell. Also in ein paar Tagen meistens. Aber es kann auch natürlich sein, dass ich ein paar Lieder habe, die ich vielleicht so, ja, der Songtext passt nicht oder das habe ich nicht richtig gesungen oder diesen Produktionsteil mag ich nicht und irgendwas fehlt hier, dann dauert es vielleicht so Monaten. Tatsächlich, mein erstes Lied Nowhere habe ich eigentlich mit 13 geschrieben und die habe ich eigentlich nur jetzt, also mit 18 produziert. Also jetzt bin ich ein bisschen schneller und hoffentlich kommt mein zweites Lied schon um diesen Monat raus. Hoffentlich.
0: Ja. Bist du da sehr kritisch?
1: Ja, also definitiv. Also für mich muss immer so alles richtig passen. Also beim alles in meinem Leben. Aber wenn es um Musik geht, dann muss meine Stimme passen. Also ich muss das richtig singen, ich muss das richtige Gefühl haben. Dann beim Mixing muss alles richtig klingen. Die Produktion muss richtig sein, das Gefühl, die Dynamik. Wenn das nicht passt, dann kann ich mit das Lied nicht weiterführen. Also ich habe schon an viele Lieder aufgegeben, was nicht gepasst hat. Ja.
0: Hast du ein Team, das dich unterstützt?
1: Nee, ich mache tatsächlich alles alleine, ja. Genau, also ich habe vor ein paar Jahren angefangen und halt viele verschiedene Sachen so, also über Music Business gelernt, so Musikproduktion, Songwriting und ja, also ich übe das alles seit ein paar Jahren, aber ich habe tatsächlich nur seit kurzem angefangen so, ja, also meine Lieder so zu releasen und mich ein bisschen mehr ins Publikum zu erscheinen und so.
0: Wie waren die Reaktionen auf deinen ersten Song?
1: Naja, also eigentlich richtig gut. Und also von Leuten, die ich schon kenne, die waren eigentlich so geschockt, weil ich glaube, alle wussten schon, dass ich singen mag, aber die wussten nicht alle, dass ich ein Lied release. Die waren eigentlich aufgeregt und so. Und zum Glück habe ich auch ein paar Leute auf Social Media, die mich auch supporten und so. Die waren auch richtig, so richtig glücklich und dann haben die das Lied so gespeichert und so. Also ich fand es schon richtig gut, richtig süß.
0: Worüber schreibst du denn deine Texte?
1: Gute Frage. Also das ist schon eine der Gründe, warum ich eigentlich Musik mache. Aber so, ich mochte eigentlich schon immer Musik zu hören, aber Musik zu machen war für mich immer so ein Weg, so meine Gefühle und so alles, was für mich wichtig ist, auszudrücken. Also für mich sind alle Lieder, die ich mache, irgendetwas sehr, sehr wichtig auf mein Leben. Also es kann sein, dass es eine so, boah, ich weiß nicht, zum Beispiel, ich hatte so ein Erlebnis, die für mich entweder richtig gut oder richtig schlecht war, dann würde ich drüber schreiben. Oder eine Person, die für mich, so mit dem ich richtig befreundet war zum Beispiel, dann schreibe ich auch ein Lied drüber. Also allgemein immer um Sachen, die für mich, ja, richtig wichtig sind.
0: Schreibst du mit Stift und Papier?
1: Ja, schon. Also ich habe eigentlich so angefangen mit Lieder zu schreiben und jetzt kann ich das einfach nicht anders machen. Ich fange eigentlich immer so, wenn ich eine Idee habe, dann nehme ich immer so ein Blockblatt oder ein Papier, dann mit dem Stift. Und ich muss das immer mit der Hand schreiben. Ich kann das nicht mit dem Handy machen. Dann schreibe ich alle meine Ideen so, der Songstruktur, dann Songtexte, Melodien, vielleicht die Akkorden schon dazu. Und ja, also wenn ich Glück habe, dann geht es richtig schnell. Dann bin ich richtig so im Flow. Aber manchmal, wie gesagt, passiert das auch, dass es ein bisschen länger dauert.
0: Einen Song spielst du auch live, oder?
1: Also mit diesem Lied, also diese Lied, die ich spielen werde, wird auch mein zweites Lied sein. Die ist tatsächlich so eine Ausnahme, weil also die Mehrheit von Lieder, die ich mache und die ich machen werde, die sind meistens so Dance-Pop, also meistens mit so elektronischen, so Synths und so. Aber bei der Lied ist meistens so, also akustisch. Also die ist ein bisschen so trauriger sozusagen. Die ist meistens ja mit Gitarre und Stimme. Und ja, also ich fange eigentlich immer so an, wenn ich solche Lieder mache, dass ich einfach ein paar Akkorden spiele, so random. Und dann, wenn irgendwas gut klingt, dann merke ich mir das und dann singe ich einfach drüber und dann später... Ja, ich nehme das einfach auf. Also Gitarre zu aufnehmen ist eigentlich ein bisschen schwer, vor allem akustische Gitarren, aber es geht schon. Also wenn es richtig leise ist und so. Ich kann auch Klavier spielen. Genau, also für meine Lieder muss ich eigentlich nichts so besonders schwer machen. Vor allem also mit Poplieder, die ich nicht mache, dann ist die Harmonie eigentlich nicht so kompliziert. Dann geht das eigentlich ganz einfach.
0: Hast du schon mal dran gedacht, mit Band zu arbeiten?
1: Ich war eigentlich nur einmal die Sängerin von einer Schülerband von meiner Schule, aber ansonsten nicht. Also ich persönlich finde es besser, wenn ich so ja halt alleine arbeite, also als Einzelkünstlerin. Also so habe ich immer das geplant und so finde ich das auch für mich persönlich besser und meine Lieder und so. Also natürlich wäre das schön, wenn ich zum Beispiel, also wenn ich mal live spiele, dass ich eine Band mit hatte, aber so richtig als Band, dass wir alles zusammen machen, so alle Lieder und immer zusammen spielen, dann, ich glaube, das passt nicht so.
0: Mal sehen, was die Zukunft für Manu Lua noch bringt. Jetzt hören wir erstmal rein in ihren Live-Song.

0: Ihr hört Frisbee Jugendradio auf Max Neo. Das war Manu Lua mit ihrem Song Now Her. Und wir haben sie bei uns im Interview. Wir haben sie gefragt, was denn als Künstlerin ihre nächsten Pläne sind.
1: Ja, also ich will ja natürlich so online so, wie sagt man das? Also ich will ja online gesehen werden und auch persönlich. Also online mache ich das schon. Also ich poste schon sehr oft auf TikTok und da gibt es auch ein paar Videos so von Cover-Songs vor allem, die ja richtig viele Likes bekommen.
0: Wie heißt du auf TikTok?
1: Manu, nee, it's Manu, dann ja. Aber man kann einfach auch Manu Lua suchen, dann findet man mich auch. Aber ja, so online will ich natürlich so auf Social Media immer posten und persönlich will ich natürlich so immer so in viele Live-Auftritte wie möglich ja, gesehen werden und ja, natürlich auch singen und genau, so Kontakte holen, von die auch natürlich in der Musikindustrie sind.
0: Wie lange ist dein Set, wenn du live auftrittst?
1: Also ich habe natürlich so tatsächlich von mir nur ein Lied raus, aber ich habe natürlich auch diesen Lied, der auch bald rauskommt. Also von mir habe ich zwei Lieder, aber ich kann auch natürlich so, wahrscheinlich bis eine Stunde singen. Also wenn es um Cover-Songs auch geht, weil beim Festivals habe ich auch, also ich war schon bei Festivals dabei, da habe ich auch immer Cover-Songs gesungen. Das hat auch immer sehr gut geklappt, vor allem wenn ich so Lieder singe, die so alle mögen, dann kommen die immer und die schauen und die hören dann zu. Ja, also ich nehme natürlich immer so Lieder, die auch zu meiner Stimme passen und meistens auch Pop, weil es ja meine Richtung ist. Aber manchmal nehme ich auch so Lieder, zum Beispiel so Evanescence mag ich auch. Queen habe ich auch einmal gesungen, das hat auch gut geklappt. The Show Must Go On. Also solche Lieder, die so viele kennen und natürlich alle lieben.
0: Wenn ich jemand fragen würde, würdest du in so einer Evanescence Coverband singen?
1: Ja, natürlich. Also ich nehme immer alle Opportunitäten, wenn es um Singen geht. Also wenn jemanden will, dass ich irgendwo mitsinge, dann singe ich ja natürlich. Also ich komme immer.
0: Welche Künstlerinnen und Künstler coverst du denn gerne?
1: Also ich habe viele, also Emily mag ich eigentlich viel, voll, also die ist keine Popsängerin, aber ich mag ihre Lieder voll, also von Evanescence, die singe ich auch immer. Katy Perry habe ich auch immer als Kind gemocht. Ariana Grande kommt drauf an das Lied an, ein paar sind richtig schwer, aber passen auch sehr gut. Dua Lipa habe ich auch immer ganz gerne gesungen, also die Lieder passen auch zu meiner Stimme, würde ich sagen. Und ja, also meistens so Popkünstlerinnen, so die Popgirls.
0: Wäre Metal was für dich?
1: Also Metal höre ich eigentlich persönlich nicht so oft. Also ich mag, also persönlich so, also ich habe wahrscheinlich so unbewusst viele so Inspirationen, weil ich Evanescence so oft höre. Aber auch natürlich vom Pop. Also ich mische eigentlich immer so, also ich will natürlich Pop machen, aber ich will natürlich so auch meinen so eigene Stil sozusagen und mein eigener Sound und ich nehme halt so Inspirationen von vielen Künstlerinnen, die ich auch mag und das ich immer sehr oft gehört habe. Also bei mir mische ich eigentlich immer so, also ich inspiriere mich vor allem in 2010er Pop, den mag ich ganz oft, aber ich mache auch mein eigenes Teil, so dass es ein bisschen so dark ist, aber es kommt natürlich auch an das Lied an, so bei ein paar, die werden so mehr dark sein, aber auch da ist die Stimmung ein bisschen anders.
0: Hast du schon konkrete Konzertpläne für den Sommer?
1: Nein, leider nicht. Also ich habe mir ein paar Festivals angeschaut, aber ich finde eigentlich so, um ehrlich zu sein, nicht so viele. Das letzte Mal, dass ich gesungen habe, war also Live-Auftritt. Ich glaube, das war Ende 2024. Aber ja, also ich mir natürlich immer so Festivals und so Orte, wo ich singen kann, aber bisher habe ich eigentlich nur Pläne, so, wenn es um Social Media geht.

0: Something.
1: Ihr hört Frisbee Jugendradio auf Max Neo. Das war Skimode mit Feel Something und wir haben von unserer Hanna noch tolle Veranstaltungstipps aus der Luise für euch.
2: Hi, hier ist Hanna vom Luise-Team mit unseren Veranstaltungstipps für den Juni. Donnerstag, den 18. Juni, findet Fierce Flow statt. Wir treffen uns ab 18 Uhr in der Luise. Der Eintritt ist kostenlos. An je einem Donnerstag im Monat hostet das Fierce Flow Collective einen Raum für alle. Das Fierce Flow Collective ist ein Flinter-DJ-Kollektiv aus Nürnberg. Und Raum für alle heißt, die Tür ist offen, Kicker und Billard stehen bereit und die Getränke sind gekühlt. Der Eintritt ist frei und ihr könnt auch einfach nur bei uns abhängen. Komm also vorbei, wenn du Bock hast aufzulegen, aber nicht die Möglichkeit. Wenn du Musik für jeden Anlass hast, aber noch nicht die Skills, daraus ein Set zu machen. Wenn du schon Erfahrung hast und sie gerne teilen willst, oder auch, wenn du einfach mit anderen Flinters im sicheren Rahmen connecten willst. Bringt einfach euren USB-Stick mit, schließt ihn am Pionier-DJ Exe-DJ an und los geht's. Ein weiterer Tipp von uns ist der Emo-Biergarten, der am Samstag, den 20.06. in der Luise stattfindet. Der Beginn ist 18 Uhr und der Eintritt ist frei. Beim Luise Emo-Biergarten laufen Hits der Emo-Kids. Live von der Band Lily of the Valley. Kommt vorbei zum Connecten, gemeinsam einsam sein, zum Bingo spielen, gekühlte Getränke genießen und zusammen traurig sein im gemütlichen Biergarten der Luise. Dieses Mal gibt es auch ein Special. Als Special wird dieses Mal ein Selfcare-DIY beim Emo-Biergarten angeboten. Gemeinsam mit der Genesungsbegleiterin Laura könnt ihr Soul-Collagen basteln. Außerdem wird es einen Infostand und Kurzberatung vom Sozialpsychiatrischen Dienst der AWO geben. Unser dritter und letzter Tipp für den Juni ist die Akustik Open Stage am 25.06. Der Einlass ist 18 Uhr und der Beginn 19 Uhr. Der Eintritt ist frei. Ein Schlagzeug sowie Verstärker für E-Gitarren sind vorhanden. Sonstige Instrumente bringt ihr einfach selber mit. Und dann Plug and Play. Ab 19 Uhr eröffnet eine Band den Abend und danach ist die Bühne offen für alle, die jammen und sich auf einer kleinen Bühne ausprobieren wollen. Kein Firlefanz, nur Musik.

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0: Alessandra mit Queen of Kings im Frühstück-Radio auf Max Neo. Und wir haben noch mit einem alten Bekannten getroffen. Fant hat ein neues Album rausgebracht. Ihr habt davon gerade den Titelsong gehört. Angst, Wut, Hoffnung und Tat. Aber erst muss ich Fant mal ordentlich vorstellen.
1: Ich bin Fant. Ich bin Ex-Nürnbergerin, mittlerweile Hallenserin seit einem halben Jahr und mache sehr viel Creative Commons Musik. Ich nenne das Ganze Industrial Punk und finde das Ganze ganz toll.
0: Mal aus der Entfernung. Was vermisst du an Nürnberg?
1: Naja, einige Friends vermisse ich in Nürnberg. Auf jeden Fall. Schon auch manche Orte, also wenn ich jetzt zu Besuch komme, dann fühlt es sich schon auch ein bisschen an wie Heimkommen, gerade so im Gostenhof, ne? Das sind schon so Faktoren. Aber gerade wenn ich so auf die Montagsdemos und die Hausdurchsuchungen und sowas schaue und da News höre, dann denke ich mir immer so, naja, gar nicht so der schlechte Zeitpunkt gewesen, um wegzuziehen. To be honest.
0: Ist es für dich beim Musikmachen ein Unterschied, ob du in Nürnberg oder in Halle bist?
1: Nicht so richtig. Also ich muss zugeben, seit ich jetzt nach Halle gezogen bin, habe ich nicht wahnsinnig viel Musik gemacht. Eigentlich nur noch 3 Tracks von denen und ein bisschen Kollaboration. Aber ein kleiner Unterschied ist, dass ich hier gerade mit ein paar mehr Leuten wieder jam, weil ich so ein bisschen einen Bandraum habe in einem Projekt, das mal eine Hausbesetzung war. Und halt neue Leute kennenlernen, die dann auch sagen, jo, das klingt geil, hast du Bock zu jammen? Und genau, das hatte ich jetzt in Nürnberg zuletzt irgendwie weniger. Das ist ganz schön.
0: Wie jammt man denn Industrial Punk?
1: In meinem Fall sprechen wir vorher ab, wer ein bisschen was mitnimmt. Und dann nehme ich zum Beispiel 2 von den Synthesizern mit oder so und sage, okay, ich mache eher so die Drums. Und die andere Person nimmt eine Gitarre mit oder sowas. Und dann jammen wir einfach zu einem Tune, also zu einem Beat vor sich hin und singen irgendwelche Vocals. Oder die andere Person spielt Drums und dann nehme ich eher so eine Acid-Bass-Maschine mit oder einen anderen Synthesizer, der melodiöser ist. Und dann machen wir damit irgendwas Langes, Hypnotisches. Meistens.
0: Fant macht ja eigentlich seit Jahren alleine Musik. Was reizt dich denn im Austausch mit anderen?
1: Es ist ein ganz netter Austausch, also es ist halt eine andere Perspektive. Also als Fant mache ich halt genau das, was voll in meinem Film ist und bin auch ganz froh, das komplett umsetzen zu können. Aber zum Beispiel jetzt bei Corrupted Noise, das war ja ein Kollaborationsprojekt mit Gustav Müller aus Sonneberg. Und da fand ich es zum Beispiel spannend, dass wir uns quasi gegenseitig ein bisschen Outtakes geschickt haben und die quasi geremixed haben jeweils. Also ich habe so von ihm Instrumentals bekommen und die völlig umgestellt und andersrum. Und ich habe es bewusst auch, also er hat es gemixt und gemastert, weil er da nochmal krasser sich reingefuchst hat und halt auch so Bezahlsoftware auf Windows hat und so, die ich ja nicht habe. Und da finde ich es einfach spannend, dass nochmal ein bisschen anderes Soundgewand ist. Und bei manchen Sachen, wo ich mir denke, ja, hätte ich anders gemacht, aber ich finde es so vielleicht sogar doch auch besser oder spannender, das gibt's auch. Genau, und das Jammen ist halt einfach gerade für mich rumprobieren, das ist komplett ergebnisoffen. Also ein Track mit dem, da arbeite ich gerade mit jemandem dran, der hat halt so Almond Breaks, so Drum-Bass-Sachen am Computer. Das fällt mir sehr schwer, Drum-Bass mit Synthesizern zu machen. Und da haben wir jetzt halt so einen Drum-Bass-Hyperpop-Track über Nutrias gerade aufgenommen. Also das ist so unernst quasi auch, das ist wieder ein bisschen so, Fant es ja sehr ernst. Das nehme ich auch sehr genau, also da nehme ich basically, lege ich da fast jedes Wort auf die Goldwaage im Grunde. Und dann ist irgendwie auch ganz schön, mal so einen Drum-Bass-Song über Nagetiere zu machen. Sag ich mal.
0: Das hast du vorhin so schön formuliert. Fant ist genau ein Film. Was ist es denn für ein Film?
1: Boah, gute Frage. Also ich glaube, der Film ist für mich eher musikalisch immer erstmal komplett das zu machen, was ich im Kopf habe oder das zu versuchen umzusetzen. Und das sind meistens eben so weirde tanzbare Rhythmen, also dass sie noch tanzbar sind, aber auch sehr weird sind. Da merke ich, da komme ich immer wieder dahin, verschiedene Sounds auszuprobieren, die dissonant sind, aber glaube ich trotzdem auch eine gewisse Poppigkeit haben trotz allem. Und einfach für mich auszuprobieren, was geht. Also wie zum Beispiel jetzt, das Album war ein bisschen Metal-inspireter, sag ich mal. Da habe ich davor auch viel so New Metal gehört und so. Und dann finde ich es halt spannend, einfach zu schauen, hey, was kann ich da machen in dem Sound, den ich irgendwie interessant finde. Und textlich ist es halt sehr mein Film, weil es unmittelbar das ist, was mich bewegt. Also Es sind ja viele Nachrichtenthemen, aber es sind ja nicht nur die Nachrichten, sondern es ist immer das, was ich mir dazu denke, wie es mir dabei geht und wie ich es mit Freunden erlebe, durchspreche. Genau. Also es ist ja viel Innenleben von mir, aber trotzdem sehr politisch.
0: Von Angst, Wut, Hoffnung und Tat heißt das neue Album von dir, das am 1. Mai erschienen ist. Was hast du da alles draufgepackt?
1: Eigentlich so ein bisschen alle Themen. Also angefangen hat das Album mit Angst tatsächlich. Das angefangen zu schreiben habe ich letzten April, kurz nachdem Augen zu und durch rauskam. Und da war so ein bisschen dieses eben, die Montagsdemos sind krass, die Repression wird krasser. Und das war gerade auch eine Phase, wo ich, ja, auch im April 2 Wochen krank war wieder und nur zu Hause geblieben bin und halt auch nicht raus bin großartig, weil ich halt zum Arsch war und sehr viel Nachrichten gelesen habe. Und das hat mich schon so ein bisschen abgefuckt. Unter anderem zum Beispiel der 11. Song auf dem Album jetzt ist auch Sara Millerae González. Da geht es um einen transfeindlichen Mord. Der war in Kolumbien eben letztes Jahr im April, glaube ich, Anfang April. Ich habe das frühest gelesen, bevor ich in Freiburg gespielt habe und wurde dann direkt von so einem Autoplay-Video empfangen und habe dann sofort das Leid von dieser Person gesehen und dachte mir so, what the fuck halt, was geht ab gerade? Aber ich will halt auch nicht, also ich bin dann, nachdem ich eben 2 Wochen auch krank war, wieder raus und bin damit, habe mich mit Freunden am See, am Fluss getroffen und habe eben so das Gras berührt und da ist mir so richtig aufgefallen, woher diese Redewendung Touch Grass kommt, dass man sich nicht immer nur in diesem negativen Feed halt verlieren darf, was alles Scheiße passiert in der Welt, sondern auch schauen muss, dass man handlungsfähig bleibt, sich mit Friends treffen und selber was auf die Beine stellen. Und deswegen habe ich dann, sag ich mal, außer dieser Angst, die ich zweifellos deutlich mehr habe als noch 2022, wollte ich eben auch Hoffnung entgegensetzen. Aber das ist reine Hoffnung predigen, ist halt, finde ich auch, das verliert sich in nichts. Also wenn man immer nur sagt, wir müssen Hoffnung haben, aber nichts dafür tut, dann ändert sich auch nichts. Deswegen kommt Wut und Tat dazu. Vor allem die Tat. Und ich meine, die Wut ist, glaube ich, offensichtlich. Die ist, glaube ich, in jedem Song drin. Und in vielen meiner Alben.

0: Ihr hört Free Spirit Jugendradio auf Max Neo. Ich bin Friedrich und das war der Song Lüg mich nicht an von Fand. Er ist am 1. Mai erschienen auf dem Album von Angst, Wut, Hoffnung und Tat. Und wir haben mit Fand darüber gesprochen, was Fand eigentlich selbst für mehr Hoffnung auf dieser Welt tut.
1: Zum Beispiel, also ein Song, der Hoffnung sehr, also für mich, was ich zum Alltag tue, ist auf schöne Veranstaltungen gehen. Wie zum Beispiel die Zeckengala, wo man auch merkt, hey, also es war jetzt hier am Wochenende, wo ganz viele Leute zusammenkommen und man so sieht, ach ja, Halle ist bunt, also ne, hier ist ja auch Landtagswahl, AfD, 40% in Sachsen-Anhalt, das ist schon alles düster. Aber man sieht so, hey, Halle ist eben auch eine bunte Stadt, eine junge Stadt. Nach meinem Release-Konzert, als wir heimgefahren sind, waren irgendwie zwei queere Grüppchen da und wir Queers waren in der Straßenbahn der Überzahl und so, dass man das nicht aus den Augen verliert, dass man auch nicht aus den Augen verliert, dass halt hier auch auf den Dörfern auch einfach Leute wohnen, die halt unzufrieden sind, aber die auch nett sein können. Also wenn ich jetzt so zu einem See fahre oder sowas, dann begegne ich natürlich auch Menschen und dass man sich ein bisschen verinnerlicht, hey, es sind, weiß Gott, nicht alle Leute eben so, wie es der Instagram-Feed oder sowas nahelegt, dass alles nur Feinde sind. Und zum Beispiel Kein Zurück ist für mich ein klarer Hoffnungssong, den habe ich nach dem CSD in Sonneberg geschrieben letztes Jahr. Und da war es ja auch so, der erste war ja ganz groß mit Maurice Konrad und so weiter, bla bla. Den haben vor allem Leute aus Coburg angeleiert. Und dann bei dem letztes Jahr war so die Angst, oh, jetzt kommen die ganzen externen Leute nicht mehr, es ist kein Medienrummel, es ist kein Star da, in Anführungsstrichen. Und dann hatten alle Angst, dass halt überall Nazis sind und bla. Und dann waren wir halt irgendwie mehrere hundert CSD-TeilnehmerInnen, ich glaube an die 1000. Und von den Nazis waren es so 13, später kamen noch zwei, dann waren es 15. Und das waren auch alles so mittelalte Leute, die halt so gestänkert haben, aber nicht gefährlich sind. Ja, oder auch mit Leuten zu reden. Also ich habe hier auch so ein paar eher migrantisierte Kids unten in der Unterführung bei mir in Halle. Es ist halt sehr urban, wo ich gerade wohne. Und da hatte ich am Anfang so im Dezember auch mal queerphobe Beleidigungen bekommen von einer Person. Also es war manchmal echt stressig, da vorbeizugehen. Und zuletzt habe ich mir angewöhnt, halt mit manchen, die irgendwie netter sind, einfach zu labern. Und mittlerweile bin ich eigentlich ganz gut mit denen. Und habe jetzt auch, also die letzten Tage war ich wieder in Crop Top unterwegs und habe von den Leuten ihr ein cooles Shirt-Kommentar bekommen. Und jetzt denke ich mir so, ach nett, jetzt habe ich da halt keine Angst mehr. Sondern es sind eigentlich ganz nette Guys, die halt auch, mit denen man halt auch reden muss, ne? Ja.
0: Jedes Wort legst du auf die Goldwaage, hast du vorhin gesagt. Ist das wirklich so, dass du jeden Text nochmal genau durchgehst?
1: Nicht komplett. Also manche, zum Beispiel 4 Schüsse in den Rücken, war einfach relativ schnell fertig. Also eine Zeile hatte ich zum Beispiel mal ursprünglich das mit dem wen interessiert die Wahrheit, wenn sie ungelegen kommt? Donald Trump ganz sicher nicht, Hauptsache es wird gebombt. Hatte ich mal mit Netanyahu. Dann dachte ich mir aber auch, okay, ich finde es gerade in der momentanen antisemitischen Welt, in der wir leben, finde ich es gerade nicht sinnvoll, da extra nochmal auf Netanyahu drauf zu hauen. Also zum Nahostkonflikt habe ich nochmal einen anderen Song. Aber ich dachte mir so, ja, jetzt gerade macht es für mich keinen Sinn, Israel rauszustellen, zu dämonisieren. Das machen genug andere Leute momentan und damit gehe ich nicht klar. Deswegen mache ich lieber Donald Trump draus, weil der lügt eh mehr. Und also jedes Wort ist vielleicht ein bisschen hochgesagt, aber in den Fun-Texten ist das schon alles sehr, sehr, sehr, sehr verdichtet. Da die schreibe ich nicht so komplett lieber weg.
0: Wie sieht das Ganze denn auf der Bühne aus?
1: Momentan habe ich es, also mittlerweile habe ich es ziemlich runtergekocht, was so equipmentmäßig, was das Equipment angeht. Also mittlerweile habe ich einfach nur noch einen Laptop dabei, der mittlerweile auch gut funktioniert. Ich habe mir irgendwann einen neuen geleistet, der nicht mehr ausgeht. Und dann habe ich die Gitarre dabei und dann singe ich da und schreie rum, spiele Gitarre zu den Beats. Genau. Und immer wenn ich keine Gitarre habe, springe ich ein bisschen mehr. Und wenn ich Gitarre habe, bin ich natürlich ein bisschen gefangener. Dafür freuen sich dann die Punk-Rock-Leute und die Metal-Kids. Das ist auch ganz schön.
0: Wo kann man dich denn als nächstes sehen?
1: Kassel beim CSD, Aftershow-Party am 13.06. Und Ende Juli bin ich nochmal... am 21.06. bin ich noch bei Umsonst und Draußen in Würzburg. Und Ende Juli bin ich im... Dachau, Freiraum nochmal, ja.
0: Ich habe kein einziges Mal Nürnberg gehört.
1: Nee, in Nürnberg war ich das letzte Mal beim Trans Day of Visibility. Das war aber halt sehr klein, da kommen immer wenig Leute hin. Ich glaube, Leute wissen auch immer nicht so, dass man da auch als nicht queer, nicht Transperson hingehen kann. Es war aber eben ein höllisch schlechter Auftritt, weil ich super wenig Schlaf hatte und der war nicht so gut. Aber ansonsten, an Nürnberg arbeite ich auch nochmal, weil ich gerne auch noch ein Release-Konzert in Nürnberg noch spielen würde, weil viele Nürnberg-Leute jetzt natürlich nicht nach Halle kommen könnten. Also eine Person hat's gemacht, zwei Personen haben es gemacht, stimmt. Aber da, also wenn mit ein bisschen Glück könnte was Mitte Juli oder Ende Juli laufen, auch für Nürnberg. Aber mal schauen, ob das klappt. Ich hoffe schon.
0: Wo erfahren wir denn, wenn es soweit ist?
1: Auf meiner Homepage, also fun.net, das ist ph4nt.net. Oder auf Instagram, da auch unter ph4nt. Und auf Mastodon könnt ihr das auch erfahren. Genau, da poste ich immer so die News. Aber gerade Live-Konzerte sind tatsächlich auf der Homepage am sinnvollsten, weil da gibt es die Seite namens Live.

0: Ihr hört Free Spirit Jugendradio auf Max Neo. Das war's vom Free Spirit Team für heute. Habt eine gute Zeit und bis zum nächsten Mal.
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4: Hi, hier ist der Kili beim Funkenflug auf Max Neo. Anfang des Monats wurde Erlangen wieder zur Comic-Hauptstadt. Im internationalen Comic-Salon konnten Fans in neue Geschichten eintauchen, ZeichnerInnen und Zeichner treffen und selbst auch kreativ werden. Wir waren für euch unterwegs und haben uns angeschaut, was auf dem Festival alles so los war. Davor bekommt ihr erstmal aber Je ne parle pas français von Namika auf die Lauscher.
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0: überall bunte Kostüme, jede Menge Comics und Menschen, die ihre Lieblingsfiguren feiern. Der Comic-Salon hat wieder tausende Besucher nach Erlangen gelockt. Unsere Reporterin Antonia hat sich mitten ins Getümmel gestürzt und herausgefunden, was den Comic-Salon für so viele besonders macht.
1: Was ist denn euer Highlight dieses Jahr auf dem Comic-Salon?
2: Es sind natürlich wie immer so ein bisschen die Zeichner, die da sind. Sich mit denen ein bisschen zu unterhalten und sich eine Zeichnung natürlich auch abzuholen, das ist natürlich was ganz Besonderes, was es, finde ich, so in der Masse und Form auch nur in Erlangen gibt.
3: Das Schöne ist, man hat ja so seine festen Partner, wo man denkt, okay, die möchte ich unbedingt sehen. Und dann bleibt man bei manchen Sachen hängen und denkt so, oh ja, geil, dann gehst du auch hin. Ja. Und das ist immer schön, so diese Mischung, dass immer noch Überraschungen mit dabei sind von Leuten, die man nicht kennt. Und dann guckt man denen mal über die Schulter und denkt, das ist geil.
1: Klingt, als wärt ihr schon ziemliche Experten, auch wenn ihr vorbereitet gekommen seid. Seid ihr jedes Jahr mit dabei?
2: Also gut, wenn nicht was wirklich dramatisch schief geht, sind wir eigentlich immer da, ja.
3: Dieses Jahr ist das fünfte Mal oder so in Erlangen. Wir kennen das noch, wo der Bürgermeister drin sitzt, das Stadthaus oder was. Und dann wurde das ja, weil das saniert wurde, glaube ich, losging, dass man das in den Zelten macht. Und da haben wir damals schon gesagt, es könnte, war ja so als Interimslösung gedacht, das könnte eigentlich so bleiben. Das hat sich Gott sei Dank auch so bewahrheitet und das finden wir auch gut und das sollte auch so beibehalten werden. Also gerade so mit dem Ensemble hier, mit dem Park. Ich glaube, vor 2 Jahren hat es ja nur geregnet, da ist das immer ein bisschen schade. Dieses Jahr ist es eigentlich mehrheitlich, dass es passt. Aber dadurch kriegt das so ein eigenes Flair. Also der Park ist hier ein Traum.
1: Was macht dir denn am meisten Spaß hier? Was ist denn dein Highlight?
4: Für mich das Highlight sind die Kurse, weil man neue Sachen lernen kann und eben auch aktiv mitwirken kann. Und dass es so unglaublich unterschiedliche Leute gibt, die zusammenkommen. Alte Menschen, junge Menschen mit unterschiedlichsten Stilen.
1: Was für Kurse hast du belegt? Kannst du da kurz beschreiben?
4: Also ich habe einen Urban Sketching Kurs schon gemacht. Das ging über mehrere Stunden und wir sind so durch die Stadt gegangen und haben verschiedene Sachen gezeichnet. Die Lehrerin hat uns dann so ein bisschen geholfen und erklärt.
1: Wenn du 3 Wörter verwenden müsstest für den Comic-Salon, ist ein bisschen eine Herausforderung. Was würdest du nehmen?
4: Kreativ, gemeinsam und Networking vielleicht auch ein bisschen. Ja.
1: Was ist dein Highlight auf dem Comic-Salon?
5: Ich finde immer die Personen, die da sind, sehr, sehr spannend. Sowohl die Cosplayer als auch Personen, die auch wie ich einfach nur als Teilnehmende oder in der Peripherie Partizipierende da sind, die einfach spannende Charaktere sind und oft das auch in ihren Outfits oder in anderen optischen Signifiern gesehen werden kann. Und das finde ich inspirierend, weil ich zeichne auch selbst gerne. In Gemeinschaft zusammen kreativ sein, egal ob man zeichnet oder was anderes macht, finde ich immer, ist total schön und verbindet einen auf eine ganz bestimmte Intimate-Ebene.
1: Wenn du das jetzt in 3 Worte fassen müsstest, also sagst du Comic-Salon Erlangen, dieses Jahr ist für mich
5: inspirierend, knapp, Highlight.
0: Danke, Antonia, für diese tollen Eindrücke. Steht ihr zu Hause auch auf Comics? Wenn ja, dann schreibt uns gerne per Insta @jugendradiomagazin_funkenflug eure Lieblingscomics. Weiter geht's hier erstmal mit Je veux von Zazz.

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0: Neben den bekannten Comics gab es auf dem Comic-Salon auch viele neue Ideen zu entdecken. An den zahlreichen Ständen konnten Besucher stöbern, mit Künstlerinnen und Künstlern sprechen oder bei Aktionen selbst mitmachen. Antonia hat sich für euch umgesehen und konnte sogar eine Comiczeichnerin vors Mikro holen.
1: Ich stehe hier auf dem Comic-Salon mit der Lea Schumm. Lea, vielleicht kannst du dich einmal kurz vorstellen.
2: Ja, hi, ich bin die Lea. Ich bin hauptberuflich Designerin, habe eine Firma gegründet, die heißt Kabu. Wir machen Vokabeltrainer, aber in meiner Freizeit zeichne ich Comics schon sehr lange, eigentlich seit dem Studium. Ich habe auch einen Webcomic und auf dem Comic-Salon, da sind wir schon seit 10 Jahren mit dabei.
1: Wenn du sagst wir, wen meinst du mit wir?
2: Mein mittlerweile Ehemann Julian Reichel und ich. Genau, wir sind damals beim Studium das erste Mal dabei gewesen mit der TH Nürnberg, mit dem Illustrationsstudiengang und haben da zum ersten Mal Leute live gezeichnet. Damals noch, wir zeichnen dich als Einhorn für 5 €. Und das haben wir aus Langeweile gestartet und ist mega eingeschlagen. Und seitdem sind wir auf jede Messe gegangen, auf jede Comic-Messe und haben das so richtig ausgebaut, das Live-Zeichnen und sind alle 2 Jahre beim Comic-Salon und hier ist auch am schönsten.
1: Wenn du jetzt vor 10 Jahren schon dabei warst, wie war es denn damals im Vergleich zu heute auch?
2: Oh, da war ja die Location auch noch so ganz anders. Ich glaube, damals war es im Rathaus. Da waren wir auch noch so ein bisschen versteckt mit der TH. Und dann hat sich ja geändert mit den Zelten im Park. Und das fand ich richtig cool. Alles so ein bisschen näher beieinander. Und mittlerweile ja auch im Redoutensaal in Erlangen. Richtig schöne Location. Aber ansonsten ist, finde ich sagen, gleich geblieben, weil überall in der Stadt sind tolle Ausstellungen, tolle Leute, mega viele Künstler. Wenn, dann ist maximal noch die Qualität aller Zeichner gestiegen. Es ist unglaublich, was die Leute für Stände auf der Artist Alley haben. Ich muss auf meinen Geldbeutel aufpassen, damit ich nicht alles ausgebe, was ich einnehme.
1: Das klingt ziemlich gut. Für was hast du denn heute dein Geld schon ausgegeben?
2: Ich habe ein schönes Buch gekauft bei Rotopol, beim Verlag tatsächlich, nicht bei einem kleinen Künstler. Mina heißt es, von Matthew Forsythe. Super schönes Buch. Aber ansonsten hat mein Mann schon einige Comics gekauft und 2 Comics von der Liz Beidler und bei der Silvia Schörner habe ich auch schon was gekauft nebenan. Also es gibt ganz, ganz viele tolle Leute. Überall kann man gut Geld ausgeben.
1: Das glaube ich sofort. Wie kann ich mir das vorstellen? Was ist denn die Faszination an Comics für dich?
2: Die habe ich tatsächlich auch von meinem Mann. Ja, witzigerweise, so eins unserer ersten Dates war so Comic lesen zusammen mit Nachos. Und er hat damals auch einen YouTube-Kanal gehabt und hat immer so Comics vorgestellt. Und ich kannte das gar nicht so. Für mich war früher als Kind so Mickey Mouse, lustige Taschenbücher. Mehr ging nicht irgendwie. Und jetzt haben wir zu Hause alle von Walking Dead, alle Episoden und was weiß ich. Also unser Graphic Novel und Comic Buchregal ist groß und wir lieben alles daran.
1: Hast du gerade ein Projekt, an dem du selber arbeitest oder das du selber schon fertiggestellt hast in die Richtung?
2: Also ich habe viele Jahre, ich glaube seit 2019 einen Webcomic, der ist auf Webtoons, heißt Doodleship. Der ist so ein bisschen über, ja, es ist so Slice of Life über meinen Mann und mich. Was wir so Reisegeschichten, Everyday Life, so relatable kurze Geschichten, habe ich sehr viele schon gemacht. Immer sonntags kamen die raus und die habe ich jetzt endlich mal gedruckt in Band 1 und 2 und habe sie mit dabei auf dem Comic-Salon und hatte jetzt eine längere Pause, auch wegen Babypause und habe jetzt aber richtig Bock. Also Comic-Salon inspiriert immer so voll dazu, wieder was Neues zu starten und loszulegen.
1: Dankeschön, vielen Dank.
2: Gerne.
0: Also ich hätte jetzt auch gerne ein Einhornbild von mir. Bin ich ehrlich, wenn ich jetzt versuche, ein Selbstporträt von mir zu malen, hört ihr erstmal Wouldn't Change a Thing von Demi Lovato.

Nächste Haltestelle, Funkenflug. Bitte zuhören.

0: Wie klingt eigentlich so ein Comic, wenn man ihn nicht liest, sondern hört? Auf dem Comic-Salon hat Antonia den Comiczeichner Julian Reichel getroffen und gemeinsam haben sie einen kleinen Ausschnitt aus seiner Reihe Astrozwerge zum Leben erweckt. Hier kommt die Hörprobe. Viel Spaß.
1: Die intergalaktischen Abenteuer der Astrozwerge. Ein Comic von Julian Reichel. Band 1. Verschollen auf dem Müllplanet.
2: Hey Pip, pack alles Sinnvolle in deinen Tornister.
3: Ja, mach ich.
1: Pip und Fips wühlen im Müll.
3: Aber hör auf, so geschwollen zu reden, das ist mir zu hoch.
2: Hä? Was hast du denn gegen Tornister? Ist doch ein geiles Wort, voll Retro und so. Wenn wir diesen Planeten erforschen, hoffe ich, dass wir auf etwas stoßen, das uns von diesem elendigen Müllhaufen wegbringt.
3: Meinst du sowas?
1: Pip hält ein paar alte Schuhe hoch.
2: Nein, ich rede von fremdartiger Technologie wie Beamen.
3: Hahaha, Beamen, sei doch nicht albern.
2: Aber...
1: Pip sieht durch sein Fernglas.
3: Fips, ich glaube, ich habe eine Rakete gefunden, aber die ist voll weit weg.
1: Ihm wird das Fernglas aus der Hand geschlagen.
2: Du hältst das Ding verkehrt herum. Trotzdem, das ist ein sehr langer Marsch.
1: Und so geht's weiter mit den Astrozwergen.
2: In den verbleibenden Seiten werden Pip und Fips von den örtlichen Behörden erstmal festgesetzt, dann eingesperrt, isoliert. Sie brechen aus einem mehr oder weniger Hochsicherheitstrakt aus und treffen auf eine Revolutionsarmee, die sich aufmacht, den Planeten zu verlassen.
4: Gibt's ein Happy End?
2: Nein.
1: Das erfahren Sie in Band 2.
2: Nicht.
1: Die intergalaktischen Abenteuer der Astrozwerge. Der Fluch der ominösen Orakelspinnen. Jetzt erhältlich auf www.illustration.de/shop.
0: Also ich bin ein Riesenfan von Hörspielen und Synchronsprechen allgemein. Und vielleicht bin ich deswegen beim Funkenflug auch so happy. Falls ihr Bock hattet, kreativ zu werden und eure Themen in die Welt rauszusenden, dann kommt gerne vorbei. Jeden Freitag um 15.30 Uhr hier bei uns im Parabol. Jetzt geht's direkt weiter mit Musik beim Funkenflug auf Max Neo.
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2: der Schweiz
1: und den anderen umliegenden Dörfern.

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2: Das war unser Blick auf den internationalen Comic-Salon in Erlangen, hier beim Funkenflug auf Max Neo. Wir hoffen, ihr hattet Spaß beim Zuhören. Bis zur nächsten Sendung. Macht's gut und bleibt kreativ. Euer Kili.
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0: Hey und herzlich willkommen nochmal zu unserer heutigen Sendung. Ich bin Jenny, eine Studierende von der Technischen Hochschule Nürnberg vom Studiengang Media Engineering und darf euch heute gemeinsam mit meinen Kommilitonen durch die nächste Stunde begleiten. Denn wir haben uns unsere Stadt mal ein bisschen genauer angeschaut. Aber nicht nur die Straßen und Gebäude, sondern das, was sie wirklich ausmacht. Uns kam die Frage auf, wo kann man Kultur in Nürnberg eigentlich erleben? Die vielen Kulturen, Menschen und Orte, die man im Alltag oft übersieht. Vielleicht seid ihr ja schon mal zufällig an einem Foodtruck hängen geblieben, habt ein Festival entdeckt oder einen Supermarkt, wo plötzlich ganz andere Musik lief als sonst. Genau um solche Dinge geht's heute. Wir starten unsere kleine Entdeckungstour mit einem Einblick in die russische Kultur in Nürnberg. Gibt es die überhaupt sichtbar im Stadtbild? Peter und Martin haben mit einem Mann gesprochen, der seit über 20 Jahren in Deutschland lebt und trotzdem tief mit seiner Herkunft verbunden ist.
1: Nürnberg-Langwasser, später Nachmittag. Vor einem kleinen Schaschlikstand liegt der Geruch von gegrilltem Fleisch in der Luft. Hier, so spricht es sich in Nürnberg herum, trifft man öfter auf russisch abstammende Menschen. Doch einen passenden Gesprächspartner zu finden, ist gar nicht so einfach. Viele haben es eilig oder wollen nicht ins Mikrofon sprechen. Schließlich erklärt sich ein Mann Anfang 30 dazu bereit, uns von seinem Leben zwischen der sowjetischen und der deutschen Kultur zu erzählen.
2: Ich komme aus Sibirien, ich bin in Novosibirsk geboren, aufgewachsen im Kemerovo-Gebiet. Habe ich auch in Saratow gewohnt, auch Moskau, auch in einem Teil von Ukraine.
1: Seine Wurzeln reichen durch mehrere Regionen der ehemaligen Sowjetunion. Und genau das prägt auch sein kulturelles Verständnis bis heute.
2: Ich finde, ich bin mehr sowjetische Kultur, weil ich kenne mich sehr gut in auch europäische, russische und auch zum Beispiel asiatische Kultur, Kasachstan, Usbekistan, Tadschikistan. Ich war auch in Tadschikistan, also ich kenne mich wirklich in viele Kulturen.
1: Doch wenn es um Erinnerungen geht, wird es persönlich.
2: Kindheit. Wir haben wirklich eine sehr schöne Kindheit gehabt, also dass unsere Kindheit war deutlich, deutlich besser als moderne Zeit und ja.
1: Und wie erlebt man diese Kultur heute in Nürnberg?
2: Also wir feiern zusammen alle Feiertage. Also ich habe wirklich Freundeskreis von allen ehemaligen sowjetischen Republiken. Also wir haben auch Sportvereine.
1: Russische Kultur zeigt sich also weniger an festen Orten, sondern vor allem im Miteinander.
2: Naja, natürlich, das ist die russische Lebensmittelladen auf jeden Fall. Und wer schon über 10 Jahren in Deutschland wohnt, findet Freundeskreis aus ehemaligen Republiken. Fast jede Wochenende, wir treffen uns entweder mit Kompanie von Sportvereinen oder mit Leuten, mit denen ich arbeite. Also wir machen, wo wir uns befinden, ja, da ist schon russische Kultur voll dabei.
1: Wer russische Kultur in Nürnberg erleben will, muss also genauer hinschauen. Oder besser gesagt, Menschen kennenlernen. Denn sie lebt nicht nur in Restaurants oder Geschäften, sondern vor allem in Gemeinschaft, Tradition und gegenseitiger Unterstützung. Und genau dort, zwischen Gesprächen, Treffen und Erinnerungen, wird sie wirklich sichtbar.
0: Und da wir euch einen kleinen Geschmack dieser Kultur geben wollen, hören wir jetzt einen absoluten Klassiker von Juri Schatunow und zwar mit seinem Song Sedaya Noc und anschließend Chorne Glaza.

0: Jetzt widmen wir uns einem Beitrag von Sali und Dalina, der zeigt, wie eng arabische und islamische Kultur miteinander verbunden sind und wie diese Verbindung hier vor Ort in einer Moschee in Röthenbach und in einem Restaurant in der Südstadt gelebt wird.
1: Freitag, endlich Wochenende. Während viele gedanklich bereits relaxen, beginnt für Araber ein besonderer Tag, geprägt von Gemeinschaft, Religion und Kultur. Aber wie sieht so ein Tagesablauf in der arabischen Community aus? Und was macht ihn so besonders? Das bringt uns Said, ein 23-jähriger Student aus Syrien, näher.
2: Das ist mittlerweile wie eine Routine. Man steht auf, man bereitet sich auf das Gebet und dann geht man in die Moschee. Das ist für mich wie ein wöchentlicher Termin mit Gott, wo ich mich bei ihm bedanke, wo ich dann auch meine Beschwerden rauslasse. Und man trifft immer neue Menschen, die dann auch mitkommen. Deswegen, das ist für mich ein sehr, sehr besonders.
1: Zwischen Gebet und Begegnung zeigt sich, die Moschee ist ein Ort, der verbindet. Nicht nur spirituell, sondern auch im Alltag ist er ein Anlaufpunkt für viele. Der Hodja, also ein religiöser Lehrer oder Vorbeter in der Moschee, erklärt, was dahinter steckt.
3: Moscheen sind eigentlich seit der Entstehung des Islam nicht nur Orte des Gebets, sondern auch der gesellschaftlichen Zusammenkunft. Und das spielt jetzt in der, man kann sagen, der Diaspora eine ganz besondere, besondere Rolle, denn die Muslime kommen hier natürlich auch zusammen, um sich auszutauschen. Und es finden verschiedene gesellschaftliche Aktivitäten über das Gebet oder über den Ritus hinaus statt. Dazu gehören zum Beispiel kulturelle Veranstaltungen wie Feierlichkeiten zu Ehren des Geburtstags des Propheten mit religiöser Musik. Und natürlich sind wir auch mit der Stadt Nürnberg relativ eng verzahnt, nehmen da an Fortbildungen teil und versuchen uns als Teil der Stadtgemeinschaft in die Gesellschaft einzubringen.
1: So viel Gemeinschaft macht hungrig. Was an so einem besonderen Tag natürlich nicht fehlen darf, ist leckeres arabisches Essen.
2: Wir gehen sehr gerne ins syrische Haus. Das ist ein syrisches Restaurant für Menaish. Das ist ähnlich wie Pizza, aber viel, viel besser. Und der Freitag ist für mich ein sehr, sehr besonderer Tag.
1: Also, unterm Strich, hier in Nürnberg ist die arabische Kultur total lebendig. Ob Gebet, Events oder einfach ein gemeinsames Essen, hier ist immer was am Start. Egal, ob du was Neues lernen willst oder einfach nur dabei sein, es gibt für jeden etwas.
0: Und für den richtigen arabischen Flair hört ihr jetzt Nancy Ajram mit Achunus.

0: Wir sind ja schon in der Halbzeit angekommen. Und trotzdem waren schon zwei super Beiträge über die russische und arabische Kultur dabei. Hi, ich bin Jenny und begleite euch ein wenig durch unsere kleine Sendung. Bleibt dran, denn es geht gleich weiter mit einem Blick nach Sri Lanka. Wusstet ihr, dass es in der Nähe von Gostenhof eine tamilische Bildungsvereinigung gibt? Wir hören ein kleines Interview von Daniel mit Fatanan, der diese viele Jahre besucht hat.
1: Hi, kannst du mir kurz erklären, was Tamil ist und wo es denn überhaupt herkommt?
2: Tamil ist eine Sprache, meine Muttersprache, und die stammt aus dem Süden Indiens und zieht sich bis nach Sri Lanka. Das ist diese kleine Insel unterhalb von Indien, also eher eine Sprache, die im Süden von Indien gesprochen wird.
1: Und was macht ihr so an eurem Bildungscenter?
2: Also ich war da von klein auf, also sozusagen wie im Kindergarten auch. Ich bin da immer samstags hingegangen, da habe ich das Lesen, Sprechen und Schreiben meiner Sprache gelernt. Ich habe da, natürlich ging es auch um Freunde finden und so, da habe ich sehr viele Kontakte geknüpft, mit denen ich auch immer noch befreundet bin.
1: Ist eure Kultur denn auch mit Religion verbunden?
2: Ja, die meisten sind, glaube ich, hinduistisch, glauben an den Hinduismus, meine Mutter zum Beispiel auch. Ich wurde auch hinduistisch erzogen, aber es gibt natürlich auch christliche und muslimische Tamilen.
1: Hat Musik einen großen Stellenwert bei euch?
2: Ja, ich glaube, Musik hat einen großen Stellenwert in jeder Kultur, in jeder Sprache. Ich bin auch sehr stark mit tamilischer Musik aufgewachsen, aber jetzt dann über die Zeit habe ich kaum mehr noch Kontakt zu tamilischer Musik. Ich weiß nicht mehr, was so in ist und was out.
1: Was ist denn dein Lieblingsgericht aus der tamilischen Küche?
2: Boah, gute Frage. Meine Mutter kocht ein extrem gutes Hühnchencurry. Ich esse aber auch sehr selten die Küche so in Restaurants oder so.
1: Was würdest du denn so einer Person empfehlen, die noch keinen Kontakt mit der tamilischen Kultur hatte und diese erleben will?
2: Es gibt bestimmt genug Filme, die übersetzt werden oder so. Ich würde, das ist eine ganz coole Art und Weise mal. Ist natürlich jetzt nicht 100% authentisch oder so, aber da kann man schon mal sehen, was denn unsere Kultur fasziniert, wie die Musik klingt. Die Filme sind meistens sehr musikalisch gestaltet, aber es gibt sehr viele Filme, die jetzt mittlerweile auch im Chinesisch zum Beispiel ausgestrahlt werden, aber dann natürlich auf Tamilisch. Aber vielleicht sich mal umschauen, ob es welche übersetzt schon gibt, mit Untertitel oder sowas. Aber ja, Kino bringt, glaube ich, die Leute zusammen.
1: Kommen wir zur letzten Frage. Du hast Musik auch schon ein bisschen angesprochen. Was ist denn dein lieblingstamilischer Song?
2: Der Song heißt New York Nagaram von A.R. Rahman.

0: Einkaufen, kurz bezahlen und wieder gehen. So läuft es in vielen Supermärkten ab. Im türkischen Supermarkt Can in der Ingolstädter Straße ist das anders. Dort geht es nicht nur um Lebensmittel, sondern auch um Kultur, Begegnung und für viele um ein Stück Heimatgefühl. Lana und Erin waren gemeinsam dort.
1: Andere Kulturen erlebt man oft auf Reisen, doch manchmal reicht auch ein Besuch im Supermarkt. In Nürnberg zeigt ein türkischer Supermarkt, wie Essen, Kultur und Gemeinschaft zusammengehören. Gewürzduft liegt in der Luft, türkische Musik läuft im Hintergrund und die Regale sind gefüllt mit Fladenbrot, Oliven, Baklava und besondere Gewürze. Wir sind nicht im Urlaub, sondern mitten in Nürnberg in einem türkischen Supermarkt. Dieser Ort ist mehr als nur ein Geschäft. Die Produkte stehen für türkische Küche, Tradition und Alltag. Gleichzeitig ist der Supermarkt auch ein Treffpunkt. Menschen kommen miteinander ins Gespräch, nehmen sich Zeit und erleben ein Stück Vertrautheit. Wie diese Atmosphäre erlebt wird, hat unser Reporter vor Ort herausgefunden. Ich gebe weiter an Erin Kara Aslan.
2: Also für mich ist dieser Supermarkt schon ein Stück Heimat. Wenn ich hier zum Beispiel reinkomme, erinnert mich schon der Geruch von frischem Brot und verschiedenen Lebensmitteln direkt an die türkische Kultur. Man findet hier viele Sachen, die man aus der Kindheit kennt, zum Beispiel Oliven, Tee oder Baklava. Und man trifft hier auch oft Leute, kommt kurz ins Gespräch und fühlt sich auch irgendwie vertraut. Deshalb ist es für mich nicht nur einkaufen, sondern auch einfach ein schönes Heimatgefühl.
1: Für viele Kundinnen und Kunden bedeutet dieser Ort Heimatgefühl und kulturelle Nähe. Besonders wichtig in der türkischen Kultur ist das gemeinsame Essen mit Familie und Freunden. Genau das zeigt sich im Sortiment. Frische Zutaten, größere Mengen und traditionelle Produkte. Auch Halal-Produkte machen deutlich, wie Kultur und Alltag hier zusammenkommen. Auch dazu hat unser Reporter eine Stimme eingefangen.
2: Ich finde, hier merkt man vor allem am Sortiment den Unterschied. Es gibt viele Sachen, die man für türkische Gerichte braucht, zum Beispiel Sucuk, Ayran, Bulgur und auch Halal-Fleisch. Obst und Gemüse kaufe ich auch gerne, weil die Auswahl meistens gut ist und vieles frisch aussieht. Und an der Fleischtheke kann man auch direkt fragen, welches Fleisch für ein bestimmtes Essen gut passt. Das finde ich auch gut, weil man nicht einfach nur einkauft, sondern auch beraten wird.
1: Die Antworten zeigen, türkische Kultur wird hier nicht nur sichtbar, sondern im Alltag gelebt. Ein türkischer Supermarkt ist also mehr als ein Ort zum Einkaufen. Er ist ein Treffpunkt, ein Ort der Begegnung und ein Stück gelebte Kultur mitten in Nürnberg.
0: Selbst für Zuhörer, die nicht allzu viele Berührungspunkte mit der Türkei haben, wird der nächste Song bestimmt Erinnerungen und Assoziationen wecken. Hier kommt Hakan mit Schümmerück.

0: Und wo wir schon etwas über Kulturen in unserer Stadt gehört haben, Nürnberg hat noch mehr zu bieten. Denn nicht nur auf der Straße oder in Museen lässt sich Kultur erleben, sondern auch auf der Tanzfläche. Afrobeats, der Sound aus Westafrika, hat längst seinen Weg in die Nürnberger Nächte gefunden. Und Georgios und Merve haben sich das genauer angeschaut.
1: Afrobeats. Der Name klingt nach weitem Horizont und der Sound klingt nach Party. Was als Musikbewegung in Nigeria und Ghana begann, ist heute ein globales Phänomen. Laut Billboard Magazine ist es aktuell das am schnellsten wachsende Musikgenre in den USA. Künstler wie Burna Boy, Wizkid oder Rema füllen die größten Arenen der Welt. Aber was viele vielleicht nicht wissen, dieser Sound ist längst auch in Nürnberg angekommen. Zum Beispiel im Nachtkind, wo es regelmäßig Afrobeats-Events gibt. Wir waren vor Ort und haben jemanden gefragt, der es selbst erlebt hat. Wir sind heute vom Nachtkind Club in Nürnberg. Heute ist eine spezielle Party, wo Afrobeats, Amapiano und Dancehall gespielt wird. Wir haben hier auch einen Kandidaten, der uns ein paar Fragen beantworten möchte. Hi, sag mal, wie du heißt.
2: Hi, ich bin Sunny.
1: Wie schon gerade eben gesagt, heute ist ja ein besonderer Abend. Heute wird Amapiano, Afrobeats und Dancehall gespielt. Bist du öfters bei so einer Musik hier?
2: Ja, also im Allgemeinen, ich bin schon sehr oft da. Genau, auch im Allgemeinen, Afrobeats feiere ich mega. Und solche Abende gibt es halt auch nicht jedes Mal. Ne?
1: Und was feierst du denn heute so an Afrobeats allgemein?
2: Ich glaube, es ist einfach, wie sagt man es so besser? Ich glaube, es ist einfach die Energie. Man kriegt sofort Lust zu tanzen, die Vibes sind auch immer positiv. Egal, ob jetzt im Club oder wenn man mal an einem schönen Sommerabend oder ähnliches unterwegs ist.
1: Okay, das klingt gut. Hast du einen bestimmten Artist, den du persönlich öfters hörst?
2: Ja, auf jeden Fall. Also zum Beispiel Burna Boy, Wizkid oder auch Rema. Die gehen eigentlich immer. Das sind so, würde ich mal sagen, die Großen, die das ganze Ding auch so den Markt, sag ich mal, führen. Im Afrobeat.
1: Okay, sehr gut. Und hättest du auch noch ein paar Künstler, die du uns vielleicht empfehlen könntest, so die du persönlich öfters hörst? Oder beziehungsweise ein paar Songs?
2: Ja, ich würde sagen Calm Down von Rema. Den kennt man vielleicht auch schon. Aber der Song funktioniert eigentlich immer, egal wo du gerade bist.
1: Ja. Okay, vielen Dank. Ich wünsche dir noch einen schönen Abend und viel Spaß beim Feiern.
2: Dankeschön.
1: Und genau das ist Afrobeat. Musik, die keine Grenzen kennt, nicht mal die von Nürnberg. Wer jetzt neugierig geworden ist, das Afrika-Festival findet jedes Jahr im Juni kostenlos unter der Theodor-Heuss-Brücke statt. Einfach hingehen, tanzen, genießen. Und für alle, die nicht so lange warten wollen, hier ist der Beweis direkt auf die Ohren.
0: Danke, Georgios, für diese fantastische Überleitung zu den Afrobeats, die ihr jetzt zu hören bekommt. Und zwar starten wir mit Omalay mit Soso.

Das war's schon mit unserer Sendung für heute. Ich bin Jenny und gemeinsam mit meinen Mitstudierenden hoffe ich, dass euch unsere kleine Beitragszusammenstellung gefallen hat. Wir haben gehört, wie vielfältig Kultur in unserer Stadt gelebt wird. Russische, arabische, tamilische, türkische und westafrikanische Erlebnisse gibt es an vielen Ecken. Und vielleicht habt ihr ja Lust bekommen, selbst mal einen dieser Orte zu besuchen oder Neues zu entdecken. Danke für Max Neo, dass wir diesen Beitrag hier senden konnten. Und damit verabschiedet sich das 6. Semester Media Engineering von euch.

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1: Mit Tina. Herzlich willkommen zu dieser Sonderausgabe des Metropol Sounds. In dieser Sendung stellen wir euch normalerweise immer eine regionale Band im Interview vor und spielen auch nur regionale Songs. Und heute gibt es da Ausschnitte aus den vergangenen Interviews, inklusive natürlich der Songs. Ihr hört also nicht nur die Lieder, sondern erfahrt auch gleich vom Künstler direkt, worum es geht und was er sich dabei gedacht hat. Wir starten direkt mit einer Künstlerin, die uns zuletzt bei unserer Maxneo Geburtstagsparty ein Ständchen gesungen hat.
2: Hi, ich bin Ellie Bendall.

Written in the Stars geht darum, dass man manchmal nicht ganz weiß, wie das Leben weitergeht. Auch so ein bisschen, wenn man neue Leute kennenlernt, was entwickelt sich da, aber auch ja, übertragen aufs Leben, manchmal sich treiben zu lassen und zu gucken, wie es weitergeht und einfach Vertrauen da zu haben und im Hier und Jetzt zu leben. Ihr hört Written in the Stars von mir, Ellie Ben, auf Maxneo.

0: die Dynamik, wie die Songs entstehen. Und wir sind da total happy, dass wir uns nicht absolut festlegen und einschränken müssen, weil das wäre tatsächlich ein Showstopper für Songwriting. Aber grundsätzlich stehen wir natürlich auf dicke Beats, schöne Melodien, abgefahrene Gitarrenriffs und alles, was Schönes kommt rein.
1: Hi, hier ist Klar und Herrlich aus Nürnberg und wir wünschen euch viel Spaß mit unserer neuen Single 1000 Farben hier bei Max Neo.

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1: F-Sharp ist für alle, die sich manchmal verloren fühlen in der Welt und vor allem zu allen Geschehnissen, die so in der Welt passieren, von Nachrichten, die überfordernd sind und so weiter und so fort. Und dafür ist er ein bisschen da. Bisschen das aufzufangen und zu merken, man ist nicht alleine damit in der Welt. Hey, ich bin Fronzy und ihr hört jetzt meinen Song F-Sharp hier auf Max Neo. 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
1: Hi ihr Lieben, wir sind Menze.
2: Und der Song All In, das ist ein sehr experimenteller Song, in dem haben wir versucht, so unsere Gefühle, die negativen Vibes gerade in der Welt ausdrücken, zu was Positivem umzudrehen. Und da haben wir uns gefragt, was bräuchten wir dann, damit man vielleicht zusammen einen Weg weitergehen kann. Und da ist uns aufgefallen, dass es eigentlich nur eine Sache gibt, die uns so mehr oder weniger retten kann. Und das wäre so die Liebe. Und vielleicht fühlt man sich angesprochen, wenn man auch von der Negativität in der Welt einfach so ein bisschen genug hat und sich noch mehr Zusammenhalt und Verbundenheit wünscht.

0: Hey, hier ist Daniel von Palacity.
1: In Tiramisu geht's mainly, würde ich sagen, um die Liebe. Das ganze Album Love Crash Out spielt sich irgendwo im Universum Liebe ab und Selbstliebe und Emotionen. In Tiramisu speziell geht's auch ein bisschen oder eigentlich sehr um die Prise Glück, würde ich sagen. Also wir brauchen irgendwie alle mal so diesen Glücksmoment und diese Prise Glück im Leben. Tiramisu hat mir mal echt den Abend gerettet. Also es war ein Abend voller Streit und voller Negativität und schlechten Gefühlen. Und Tiramisu hat es irgendwie geschafft, oder ein Tiramisu hat es geschafft, besser gesagt, den Abend wieder ein bisschen zu heben und die Stimmung zu heben und alles wieder ein bisschen schöner zu machen und dass es auch positive Dinge gibt. Und in dem Text singe ich "Because we all need that kind of Tiramisu". Also wir brauchen alle mal so ein Stückchen Tiramisu. Hey, hier ist Palacity und ihr hört meinen Song Tiramisu auf Radio Max Neo. Tiramisu.

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1: Silence Compliance, das Stillsein macht dich automatisch zum Mittäter. Das ist natürlich ein Thema, über das Olli auch ganz viel spricht. Gerade so im Allgemeinen feministische Themen sind Olli und natürlich uns als Band auch entsprechend wichtig. Und so ist das natürlich auch einfach ein Song, auch um da Awareness zu schaffen. Und das ist auch so ein roter Faden, der sich da so ein bisschen durchs Album zieht. Hi, hier ist Basti.
2: Und Jens.
1: Von Melonball. Und ihr hört Silence Compliance hier auf Max Neo.

Hi, hier ist der Christoph von den Mars Mushrooms und Michi macht die Texte überwiegend und er spielt gerne mit solchen Metaphern und solchen Bildern. Könnte man ja mit allem ersetzen. Also das ist ja eine religiöse Frage, aber das wollen wir ja gar nicht. Also wir sind keine religiöse Band. Und es ist auch einfach schweinewitzig. Ja? Also wenn man sagt, okay, clap your hands and worship Satan. Also tu's und fühl dich einfach frei, klapp viermal oder schlag viermal in die Hände und dann hast du eine gute Zeit. Ja? Hi, hier ist der Christoph von den Mars Mushrooms und ihr hört den Song Clap Your Hands auf Max Neo. 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

Ich bin die Anna von Skyline Green. Und also wenn man jetzt zum Beispiel an die letzte Tour denkt, ist uns passiert, dass wir einmal einen Feiertag verschlafen haben, nämlich den 1. November. Und wir den Bus, den wir gemietet hatten, eigentlich schon am 31. holen sollen. Und dann standen wir dann bei der Autovermietung und es war erstmal keiner da. War dann erstmal kurzer Schock. Aber wir haben dann die Leute noch gefunden und angerufen. Die kamen dann noch extra her und haben uns dann noch zwei Busse gegeben, die wir benutzen durften. Also Glück im Unglück, würde ich sagen. Aber uns ist da auch erstmal kurz das Herz in die Hose gerutscht, würde ich sagen.

Hey, hier ist Parabelflug. Im Endeffekt geht's eigentlich gar nicht um Perfektionismus, sondern eher darum, ihn loszuwerden. Einfach weniger nachzudenken über das, was man macht und mehr Spaß zu haben und sich weniger vom Perfektionismus ausbremsen zu lassen. Denn warum muss alles perfekt sein? Ne? Sagt doch keiner. Deswegen viel Spaß mit meinem nicht ganz ernst gemeinten, aber vielleicht auch doch ernst gemeinten Song Perfekt. Hier auf Max Neo. 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

0: Hi, ich bin Aga Labus.
1: Ja, ich verwende immer so ganz salopp den Spruch, bevor man mit dem Finger auf andere zeigt, sollte man erstmal vor der eigenen Haustür kehren. Also es geht eher darum, die, ich sag jetzt mal, eigenen TäterInnenanteile bei sich mal anzugucken und auch so wahrzunehmen, wie das irgendwie manchmal wie so ein Drehbuch ist, was man aufführt, wie so ein Tanz, so ein kleiner toxischer Tanz, den man da aufführt. Hi, ich bin Aga Labus und ihr hört jetzt meinen Song Marrow auf Max Neo. 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

0: Hi, ich bin Nan.
1: Baby, ich fühl mich wohl mit dir, du schaust hammer gut aus. Ich liebe deine Haare, Mann, fuck, bin ich gut drauf.
0: Ich war vor 2 Jahren in Andalusien und hab da ganz alleine Urlaub gemacht. Und ich stand auf so einem Balkon und beobachte die Menschen, wie die durch die Straßen laufen und irgendwie mega gut drauf sind. Und ich hab mich in dem Moment sehr einsam gefühlt und dachte mir, boah, jetzt mit meinen Freunden diesen Moment zu teilen, das wäre mega schön. Und mich darauf zurückbesinnt, wie wichtig es doch ist, irgendwie Freunde und Freundinnen zu haben, mit denen man solche Momente teilen kann, aber auch langfristige Freundschaften zu pflegen. Die sind mir echt extrem wichtig geworden. Und ihr hört jetzt meine neue Single Enge Freunde gemeinsam mit Bibiza.

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1: Ich bin eher für die Beats und die Synths und so weiter zuständig und sie hat einfach die Stimme, wobei sie viele Songs auch am Klavier geschrieben hat, gerade am Anfang, also die ersten Songs. Jetzt ist es oft auch so, dass ich irgendwelche Beats oder Themen baue schon vorher und sie zu diesen Songs dann eben auch irgendeinen Flow bekommt. Dadurch unterscheiden sich die Songs auch immer ein bisschen, ne? Wenn es von ihr ausgeht, ist es meistens eher, hat es eine Songstruktur im klassischen Sinne. Und wenn es von meinen Sounds ausgeht, geht es mehr in Richtung, ja, wie sonst.
0: Ja, diese elektronischen Aufbauten, ne? Wo sich viel dann in der gleiche Phrase wiederholt.

Hi, ich bin Ellie Ben. Home geht tatsächlich um meine Familie, die mich da einfach ganz, ganz viel unterstützen und natürlich auch auffangen und so weiter. Genau, und aus dieser Dankbarkeit ist dieser Song entstanden. Hi, ich bin Ellie Ben und ihr hört meine Single Home auf Max Neo. Viel Spaß.

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1: Für mich ist Klar und Herrlich eine Band, die einfach funktioniert. Wir haben Auftritte, alle wollen besser werden, jeder trägt was dazu bei. Wir haben eine musikalische Vision und kommen Woche für Woche gut voran. Und das gibt es nicht überall. In vielen Bands, denke ich mal, macht ein Einziger alles oder es verläuft sich irgendwann, aber bei uns nicht. Wir haben einen super Drive und macht richtig Spaß.
2: Hi, hier ist Klar und Herrlich aus Nürnberg und wir wünschen euch viel Spaß mit unserer neuen Single Amour hier bei Max Neo.

Mein Name ist Fronzy und wir haben einen Song, der heißt Color of Choice. Da geht es um die Lieblingsfarbe. Bei Farben kann man ja gleichsetzen mit Schwingungen und Meinungen und Gefühlen und sowas. Also da geht es nicht nur um die Farbe selber, sondern auch, was dahinter steckt im Großen und Ganzen. Hey, ich bin Fronzy und ihr hört jetzt meinen Song Color of Choice hier auf Max Neo. 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

0: Hi ihr Lieben, wir sind Menzel.
1: Es ist meistens so, dass wir irgendwas erlebt haben. Dann habe ich meistens einfach Lust, einen Song daraus zu machen. Und dann setze ich mich hin und gucke einfach, was passiert, was kommt. Und dann mache ich erstmal einen Beat, dann sage ich das da wer und dann schauen wir, na, was klingt jetzt diese Musik so. Und dann schreiben wir zusammen den Text. So, meistens schreibt dann Tabea schon drauf los so und dann finden wir zusammen den Text und genau. Überlegen dann, wie wir das aufteilen, wer was singt und ja.
2: Hi ihr Lieben, wir sind Menzel.
0: Und ihr hört jetzt unseren neuen Song After Hour bei Max.

0: Das war der Metropolsound und heute mit einem Rückblick der vergangenen Interviews mit den regionalen Künstlern und Künstlerinnen. Viele der ganzen Interviews findet ihr auch auf maxneo.de. Damit verabschiede ich mich. Ich sag tschüss mit Ö, eure Tina.
1: Hey, hier ist Daniel von Palacity.
2: Wir haben auch bei einem Song mal zum Beispiel Move On, der gleich kommt. Der war in der ersten Version komplett anders, also zumindest vom Drumbeat her, weil es war ja noch kein so Four-on-the-Floor-Beat. Ich weiß gar nicht mehr, was ich da gemacht habe, aber...
1: Was anderes auf jeden Fall.
2: Genau, und dann kam halt, erst als wir im Studio waren, um den zu recorden, so der Vorschlag, ja, mach doch mal das, mach mal so ein Four-on-the-Floor-Beat, dann habe ich das halt gemacht. Und seitdem ist er so... Ja.

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1: Max Neo, neu in der Playlist mit Sarah. Hier laufen die Songs, die du vielleicht später spielen wirst. Apropos Spiel, Musik ist wie Fußball, sie verbindet Menschen auf der ganzen Welt. Letzte Woche Donnerstag ist die WM 2026 gestartet und am Wochenende darauf hat Deutschland mit dem ersten Spiel gezeigt, was da geht. 7 Tore gegen Curaçao. Einfach krass. Das erinnerte an das Spiel vor 12 Jahren gegen Brasilien bei der WM 2014. Mal schauen, was da noch alles passiert. Das nächste Spiel ist gegen die Elfenbeinküste. Es bleibt auf jeden Fall spannend. Die Türkei ist unter anderem auch ein Favorit. Da meine Eltern aus der Türkei kommen, habe ich auch dieses Spiel natürlich angeschaut. Wegen der Zeitverschiebung waren wir schon Sonntag um 6 Uhr am Start. Leider ging es gegen Australien nicht so gut aus, aber die türkischen Fans bleiben motiviert. Türkei. Ja, von Fußball zu etwas Musik. Wir quatschen dann in wenigen Minuten über den neuen Song von Picture This und Michael Schulte. Also dranbleiben, laut lassen hier bei Max Neo und jetzt passend zu WM der Song von Boller Crew und Radio Bollerwagen mit Wird's bald. Florian!

0: Social Butterfly von Welch Wolf. Noch einmal ein Kind sein, das wäre schön. Michael Schulte hat zusammen mit der irischen Band Picture This den Song Giants geschrieben. Die Idee dazu entstand in Hamburg. Der Song erinnert daran, wie cool es ist, die Welt mit Kinderaugen zu sehen. Für Sänger Ryan Hennessy ist Giants vor allem ein Song über Mut, Zusammenhalt und das Gefühl, gemeinsam alles schaffen zu können.
1: The song is a message to say that it doesn't have to be that way.
2: Die Message des Songs ist, dass es nicht so sein muss. Wir können wieder diese angeborene Mut und Entschlossenheit erhalten oder bekommen. Wir können diese finden und entzünden durch unsere Freundschaften, Lieben und Wahrnehmung. Es ist nicht zu spät, die Welt mit den Augen eines Kindes zu sehen. Wir können immer noch Giants bleiben.
1: We can still be Giants.
0: Giants von Michael Schulte und Picture This macht Mut und sorgt für gute Energie. Der Song erinnert daran, an sich selbst zu glauben und neue Herausforderungen mit Zuversicht anzugehen. Und genau den hört ihr jetzt auf Max Neo.

0: Max Neo, neu in der Playlist mit Sarah. Freya Ridings wurde 2017 mit ihrem Hit Lost Without You über Nacht bekannt und schaffte es direkt in die Top 10. Doch der Erfolg hatte auch seine Schattenseiten. Innerhalb eines Tages verlor sie ihr gesamtes Management und stand plötzlich allein da. Heftig. Aufgeben? Nein. Ihre Fans blieben ihr treu und unterstützten sie auch ohne großes Label weiter. Das gab ihr Kraft und Inspiration für ihr drittes Album. Mit ihrer neuen Single Wild Horse setzt Freya Ridings ein starkes Zeichen. Der Song steht für Selbstvertrauen und Unabhängigkeit. Eine Hommage an starke Frauen, kraftvoll und voller Emotionen. Und genau den hört ihr jetzt auf Max Neo.
1: Hi, I'm Freya Ridings and this is my new single Wild Horse. I hope you enjoy.

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0: Mit Out of the Dark liefern Clock Clock ein Song voller Hoffnung und Zuversicht. Die Mischung aus starken Emotionen, eingängigen Beats und der markanten Stimme von Sänger Bocky macht den Titel zu einem echten Mutmacher. Für alle, die nach vorne schauen und neu durchstarten wollen.
1: Out of Dark ist schon so eine Hymne und energiegeladen und geht irgendwie so schön auf. Schon auch ein bisschen ruhiger, so ein bisschen vielleicht erstmal. Aber hat schon so eine Power so in der Hook und so. Und irgendwie auch passt es auch ganz gut zu diesem Moment, wenn man so irgendwie befreit wird aus der Dunkelheit. Es hat irgendwie sowas mit einem Triumph auch. Also man akzeptiert, dass es vielleicht gerade oder irgendwie in letzter Zeit nicht einem nicht gut ging. Aber man geht da irgendwie triumphierend heraus, weil man es geschafft hat mit der Hilfe. Man weiß, da ist eine Person, die einen hilft.
0: Aus 3 Studenten mit einem Traum wurde in wenigen Jahren eine der spannendsten Pop-Bands Europas. In nur 4 Jahren landeten sie 4 Nummer-1-Hits, spielten ausverkaufte Tourneen und standen sogar mit Stars wie Pink, Simply Red und One Republic auf der Bühne. Heute sind sie längst als Top-Act etabliert und trotzdem, die Jungs von Clock Clock erinnern sich gern an ihre Anfänge zurück.
1: Wir sind ein bisschen so, sag ich mal, erwachsener geworden. Wir sind einfach an einem anderen Punkt als vor 4 Jahren. Und ich finde das auch immer so schön mit Musik. Du kannst so Songs hören von der Vergangenheit, immer wie so ein Tagebucheintrag und du weißt auch genau, wann du das gemacht hast und wie du dich in dem Moment gefühlt hast.
0: Out of the Dark ist ein echter Mutmacher-Song. Eine kleine Erinnerung, nicht aufzugeben und weiterzumachen. Gerade dann, wenn der Weg schwierig wird.
2: Hi, ich bin Bocky von Clock Clock und ihr hört unsere neue Single Out of the Dark.

0: Felinio mit Asteroid. Ob auf dem Superblumenfestival oder im ZDF-Morgenmagazin. Cuff Keats haben sich längst eine große Fanbase aufgebaut. Auf Spotify kommen sie auf fast 1 Million monatliche Hörer. Zu krass. Wer deutschsprachigen Indie-Pop mag und die Band noch nicht kennt, sollte jetzt unbedingt dranbleiben. Nach einer 16-monatigen Pause melden sich Cuff Keats wieder zurück.
1: Ja, der Grund, warum länger nichts mehr kam, war, glaube ich, auch einfach dem geschuldet, dass wir nach dem Album eigentlich direkt mal 1 bis 1,5 Monate auf Tour waren. Dann haben wir zwischendrin noch eine kleine Akustik-EP mit Versionen im Piano-Style von 3 Songs des Albums veröffentlicht. Und ja, dann haben wir auch einfach erstmal wieder schreiben müssen.
0: Gegründet wurde die Band schon 2012 von Johannes Gottwald und Johannes Eisner. Damals noch unter dem Namen Maybe. Erst 2020 kam der Wechsel zu deutschsprachiger Indie-Musik. Und aus der Band wurde Cuff Keats.
1: Ich glaube, die gute Laune in unseren Songs, die kommt tatsächlich noch aus damaligen Zeiten, als wir als Coverband hier im Raum Rosenheim, also in unserer Heimat, unterwegs waren. Und ja, das alles noch ja, mehr ein Hobby war als Beruf. Und wir einfach immer auf die Bühne rauf sind, versucht haben, den Leuten irgendwie einzuheizen, einfach gute Laune zu haben. Und ich glaube, diese unverkopfte Denkweise, die haben wir auch, glaube ich, so mit in dieses Projekt Cuff Keats übernommen.
0: Heute besteht die Indie-Rock-Band aus 4 Mitgliedern, alle aus Südbayern. Cuff Keats ist dieses Jahr noch auf Tour, unter anderem in Rosenheim und Erfurt. Die Band steht für energiegeladene Songs und genau da hören wir jetzt rein, in den Titel Vorhang auf.
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0: Vom Songwriting im eigenen Schlafzimmer bis zur Bühne als Support Act für Coldplay. Ja, genau das beschreibt Hannah Lillys Weg und ihre Karriere geht noch weiter. Die junge Künstlerin aus Wales macht Musik zwischen Alternativrock und Pop. Erste Erfahrungen beim Synchronsprechen und später sogar ein Song für eine Reality-Show. Mega interessant. Am 17. April erschien ihr neues Album, Hannah unter anderem mit dem Song Complicated.
1: Im Song Complicated geht es darum, die Turbulenzen der letzten Beziehung hinter sich zu lassen, wenn man in eine neue Partnerschaft kommt. Es geht darum, wie schwer es ist, Personen wieder komplett zu vertrauen und wie man manchmal Dinge tut, ohne es zu wollen, um sich selbst zu schützen.
0: Zwei Singles sind bereits draußen. In Your Girlfriend's a Lawyer wird es laut und direkt. Der Song ist inspiriert von einem Jungen, der in seiner Beziehung Grenzen überschreitet. Die neue Single Complicated ist etwas ruhiger und zeigt die verletzliche Seite einer Beziehung. Und genau den hört ihr jetzt auf Max Neo.
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Spray mit Ice Cold Lakes. Ihr Lieben, das war eine Stunde neu in der Playlist mit mir, Sarah. Musik ist wie Fußball, sie verbindet Menschen auf der ganzen Welt. Ob Hit oder Treffer, ob Max Neo oder WM. Am Ende geht es immer um das, was verbindet. Euch noch viel Spaß mit unserem Programm und jetzt Rex mit Boden.

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Hey, so hört sich's an, wenn Salt and Pepper mal ordentlich gesalzen und gepfeffert werden. Von Bill McClintock, der hat den Mashup gemacht. Slipknot mit Psycho, Social und Salt and Pepper ganz klar mit Push It. Und damit hallo und herzlich willkommen zu einer neuen Ausgabe von Raven Rock, eurer Musikshow der besonderen Art. Wir haben auch heute wieder neue Mashups. Wir haben ein Rätsel, wir haben einen Musikwunsch und ich stelle euch das neue Album von Dream vor, das nämlich, ich hab's gestern erst erfahren, mittlerweile Nummer 1 der deutschen Charts, der deutschen Albumcharts ist. Und wir machen weiter mit einem Mashup, und zwar ist dieses Werk von Joko Mack. Muss ich mal an Schokolade denken. Und Schokolade macht glücklich. Das Ding heißt Running Happy 2026. Mit dabei Airborne und Running Wild. Und Pharrell Williams mit Happy. Guter Einstieg in die Sendung. Mit dabei Airborne und Running Wild. Und Pharrell Williams mit Happy. Guter Einstieg in die Sendung. Eine Stunde lang.

Ach, wie schön, da haben wir doch fast eine Zeitreise gemacht in die 80er Jahre, Metal aus den 80s. Stimmt aber nur halb, denn das ist eine Band, die von heute ist und als Revival, als Erinnerung an die damalige Zeit 80s Metal wieder aufleben lässt. John Deva and the Rockets of Love, Bigger Than America. Das war die erste Single aus ihrem neuen Album Your Favorite Drug. Das erscheint am 16. Oktober. Wir sind gespannt. Was war davor? Ein Mashup von DJ DOM, Mercy und Tush mit Duffy und Mercy und ZZ Top und Tush. Und wir machen weiter mit einem Musikwunsch, den spiele ich gleich schon mal ein, denn der ist instrumental, kann ich drüber reden. Nämlich vom Frank aus dem Hohen Norden, hört uns über den Webstream und der schreibt mir: Herr Jörn, schön, war wieder eine schöne Show in der letzten Ausgabe. Inspiriert durch den letzten Kraftwerk-Mashup habe ich dazu dann gleich auch wieder einen Musikwunsch für die nächste Show. Den Mashup hatte ich nämlich irgendwann mal gehört und noch im Ohr. Wir haben ihn jetzt auch im Ohr. Von Nuphonic heißt der Künstler, der es gemacht hat. Und ganz klar dabei, ich denke mal, beide kennen wir doch, ne? Chase von Giorgio Moroder aus Südtirol, Klangkünstler, seit den 70ern dabei. Und eine Band, die zur gleichen Zeit groß wurde. Kraftwerk ist mit dabei, mit Das Model. So, und das Ding heißt Kraftwerk und Moroder, Chase the Model. Genug erzählt, jetzt hören wir rein.

Tainted Love, mal anders, nämlich in der Ska-Version von DJ DOM und in den Mashup reingepackt hat er natürlich Soft Cell mit Tainted Love und The Liquidators. Und was war davor? Auch ein Werk von DOM, I Can't Get No Satisfaction, in der Reggae-Version natürlich die Rolling Stones und die Heptones. So, und jetzt kommt zu unserem Musikrätsel. Ich spiele mal den nächsten Song schon mal ein. Das ist nämlich was Neues von Venice. Wer ist Venice? Country-Musiker und der hat eine neue Single rausgebracht. Mit zwei Songs drauf. So wie früher, ne? Eine A-Seite und B-Seite. Ich rede da jetzt ganz bewusst rein, das ist ein Rätsel, ich darf das jetzt. Und die zwei Songs stehen nämlich in einer ganz besonderen Verbindung zueinander. So, der heißt Crossfire. Jetzt hören wir mal ein bisschen rein und dann überlegen wir, ob ihr das vielleicht in einer anderen Version kennt.

So, ha. Ja, den Song kennen wir, glaube ich, aber mit einer deutschen Melodie, mit einem deutschen Text. Aber in Wirklichkeit war das auch nur ein Cover, denn das Original ist von den Bellamy Brothers und heißt Crossfire aus dem Jahr 1977. Das ist die Country-Version von Venice. Wunderbares Werk. Vielleicht spiele ich es in der nächsten Sendung auch mal ganz komplett aus. Aber jetzt, das Rätsel wird aufgelöst. Das ist nämlich in Wirklichkeit und so wie es in Deutschland auch am bekanntesten ist... Himbeereis zum Frühstück. Ja, der Klassiker von Hoffmann und Hoffmann aus dem Jahr 1977. Das war so ein bisschen Vorläufer der NDW-Zeit. Aber wie gesagt, auch das nur ein Cover von den Bellamy Brothers, die mit dem Original Crossfire im gleichen Jahr erschienen sind. So, und jetzt lege ich noch einen drauf. Achtung, ich lege noch einen drauf, denn die B-Seite von der neuen Single von Venice ist nämlich Himbeereis zum Frühstück. In der Country-Version. Das ist ja mal ein Hammer. So, die spiele ich jetzt komplett aus. Denn das ist wirklich ein wunderschöner Country-Song von einem Lied, das wir ganz, ganz anders kennen.

Oh, unter anderem Robin Schulz mit dabei in diesem Mega-Mashup. Speechless heißt das Werk von Paolo Monti. Da haben wir ganz viele bekannte Schnipsel rausgehört. Und was war davor? DJ DOM hat ihn gemacht. Love in Faith, ein Mashup mit George Michael und Faith und The Cult mit Love. Wir machen weiter und bleiben bei den aktuellen Tracks. Jetzt kommt Baby Baxter mit Faceless zusammen. Kennen wir noch im Original und das ist jetzt wieder in Faceless. Und Nicki Minaj mit New Religion Starships heißt das Werk von Sir Hank. Da hören wir doch mal rein. Alles Gute kommt wieder. Auch das hier, Faceless. I can't get no sleep. Insomnia eigentlich, ne?

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1: Ja, was macht man da wohl? Man kauft am besten das ganze Album, wenn einem der Song gefallen hat. Das ist nämlich jetzt ganz neu erschienen, Stammtischparolen, das neue Album von Dream. Und da ist auch der Song Knutschfleck mit drauf, der mich übrigens erinnert an Bum Bum von Blümchen. Und mit Blümchen hat er ja auch ein Duett gemacht, K2, das ist auch da mit drauf. Und ja, viele bekannte und unbekannte Songs sind da drauf. Und momentan die Single-Auskopplung lautet Südafrika. Die spielen wir nicht, ich spiele gleich was anderes von dem neuen Album. Davor möchte ich auch noch sagen, was davor gelaufen ist, nämlich von DJ Commander Echoes in the Dark. Das ist hinter dem Pseudonym versteckt sich Roland Schilling, ein deutscher Musiker, der seit Jahrzehnten schon als Drummer, Gitarrist und DJ vor allem in Sachsen-Anhalt, Thüringen und Niedersachsen unterwegs ist. Wunderbare neue Nummer. So, wir kommen wieder zu Dream zurück und bevor ich die nächste Scheibe hier abfahre, möchte ich euch noch sagen, wie ihr euch bei der Show beteiligen könnt mit euren Grüßen, Musikwünschen, Tipps und was ihr sonst noch wissen wollt, schreibt mir einfach eine E-Mail an ravenrock@online.de, ravenrock@online.de. So, und das ist ein Song, den habt ihr noch nicht gehört, es sei denn, ihr habt euch das neue Album tatsächlich gekauft. Der heißt nämlich Borische Partie und damit tschüss und bye bye, bis zum nächsten Mal.

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1: Eben gehört bei den Kollegen von Max Neo, aber mit Waterloo. Und das ist ein Song, der würde thematisch ganz gut in die nächsten 6 Stunden Rockin' Radio Rock Party passen. Denn wir haben den Aufschrei der Erlanger Berghechweih aufgenommen. Es sollen ja da 12 Songs nicht gespielt werden. Es war keine Zensur, es war nur eine Empfehlung, sie nicht zu spielen. Wir haben aber jetzt dann in der Show tatsächlich Songs. Und wenn es nur ganz, ganz kurz war, aber wir haben tatsächlich Songs, die aus irgendwelchen Gründen mal nicht gespielt wurden. Aber mit Waterloo ist zum Beispiel einer dieser Songs, hat die BBC nicht gespielt während des Golfkrieges, weil es gerade unsensibel war, während eines militärischen Konfliktes den Song zu spielen. Solche Songs und solche Begründungen werdet ihr in den nächsten 6 Stunden Rock'n'Radio Rock Party mehr von mir hören, warum irgendwelche Songs irgendwo nicht gespielt wurden. Also könnt euch drauf freuen auf, wie ich finde, spannende und informative 6 Stunden Rock'n'Radio Rock Party. Dranbleiben lohnt sich also.
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1: Ach, was war die Aufregung groß. Auf dem Berg sind die Wirte angehalten worden, 12 Songs nicht zu spielen. Die Wirte spielen die eh nicht. Also den Bands Bescheid zu sagen, es wäre gern gesehen, wenn ihr diese 12 Songs aus eurer Setlist streichen würdet. Unter anderem mit dabei die Spider-Murphy-Gang mit Skandal im Sperrbezirk.
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1: Auf dem Erlanger Berg sollte der Song also nicht von den Coverbands gespielt werden. Aber auf dem Oktoberfest wird er definitiv gespielt. Jetzt hat der Song aber eines gemeinsam mit vielen, vielen Klassiker dieser Welt. Es gab eine Diskussion wegen einer Zensur um den Song. Es gibt viele, viele bekannte Bands, die hatten mit Zensur zu kämpfen. Und in dieser Rock'n'Radio Rock Party beleuchten wir so ein paar Hintergrundgeschichten zu solchen Songs, die zumindest kurzzeitig mal zensiert waren. Darunter, und den Song hört ihr jetzt auch noch in dieser Stunde, darunter ist zum Beispiel auch das Teil hier von den Beatles.
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1: Come Together von den Beatles, also einer der Songs, die tatsächlich mal aus irgendeinem Grund irgendwann mal irgendwo nicht gespielt werden durfte. Den gibt's noch in dieser Stunde mit vielen anderen Beatles-Songs. Also alle werden wir nicht spielen. Es waren so viele Beatles-Songs, die mal kurzzeitig irgendwo aus irgendwelchen Gründen nicht gespielt wurden. Aber danke an den Erlanger Berg, bringt uns natürlich auf tolle Ideen. Ich weiß nicht, warum die Diskussion dieses Jahr so groß war. Ich weiß, dass es die Liste auch schon letztes Jahr gab und ich glaube, die Liste ist schon älter. Auch wenn jetzt gerade neu gewählt

geile Sau. Jetzt habe ich es mal kurz gesagt. Dann, ja, Mickey Krause oder wie die Interpreten da alle heißen mögen mit Olé, wir fahren in Puff nach Barcelona. Das Teil haben wir als Jugendliche auch immer im Zug ganz gerne gesungen. Miriam Böhs mit 20 Zentimeter, was haben wir noch da? Die Dorfrocker, die Glöcknerin von Dingolfing, Spider Murphy Gang mit Skandal im Sperrbezirk haben wir ja vorhin erwähnt. Mickey Krause ist zweimal drauf mit Geh mal Bier holen und 10 nackte Friseusen. Und ganz am Ende ist SDP mit Deine Freundin. Das sind die 12 Songs, also da können wir noch viel mehr drauf packen, meiner Meinung nach, aber nicht falsch verstehen. Ich finde, dass wenn es ein Verbot wäre, fände ich es auch nicht gut, weil verbieten soll man nichts. Zum Beispiel die Songs, die wir jetzt hier in der Rock'n'Radio Rock Party haben, das sind Songs, die waren tatsächlich mal irgendwo verboten aus irgendwelchen Gründen. Und das war aus den meisten Gründen, wie ich fand, nicht so cool, weil, hey, verbietet den Leuten doch nichts, weil dann kommen wieder die lauten Schreie auf, Zensur, Zensur, auch wenn das, ich kann mich nur wiederholen, diesmal eine Empfehlung war. Der nächste Song, zum Beispiel bei uns in der Playlist, Safe in New York City, war tatsächlich mal kurzzeitig verboten und zwar nach 9/11 ist es in New York nicht mehr gespielt worden, weil Safe in New York City nach 9/11 11 hat man sich da nicht mehr ganz so sicher gefühlt. Und deswegen haben tatsächlich die Radiostation darauf verzichtet, diesen Song zu spielen. Mittlerweile wird er wieder gespielt, genauso wie auch hier in der Rock'n'Radio Rock Party.

Walk Like an Egyptian von den Angels. Das ist ein Song, der ist tatsächlich auch zeitweise zensiert gewesen. Ja, die Begründung damals war, das ist unsensibel gegenüber den Bewohnern dieses arabischen Landes, also sprich Ägypten, weil, naja, ich weiß nicht, ob ihr das Video dazu kennt. Die Ärzte haben das Teil ja gecovert und ja, da bewegen sie sich schon ein bisschen komisch, so wie man es vielleicht aus den Asterix-Comics kennt. Also, das war der Grund dafür zu sagen, nee, kommt, jetzt spielen wir diesen Song nicht, weil was soll das denn bedeuten, sich bewegen wie ein Ägypter? Also, da hat die BBC sich dann quergestellt, aber mittlerweile haben sie diesen Song wieder in ihr Repertoire mit aufgenommen. Heute in der Rock Comedy Rock Party Songs, die schon mal zeitweise dann auf der Zensurliste standen, sowie der nächste Song. Barry McGuire hat in den 60ern schon einen Song rausgebracht. Der Text, der war politisch brisant. Es ging über Krieg und Rassismus und das war jetzt nicht böse. Oder ihr werdet es ja gleich hören. Das ist ein Songtext, der ist natürlich politisch korrekt, aber in Amerika hat man damals gesagt, nö, das ist zu viel, das spielt man nicht. Mittlerweile ist er ein Evergreen, aber er hatte es damals schwer, in die Puschen zu kommen. Hier ist Eve of Destruction.

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Come Together von den Beatles. Und wie eingangs der Stunde erwähnt, stand dieser Song auch auf dem Index, wenn man ein Radiospielverbot der BBC als Index überhaupt bezeichnen kann. Auf jeden Fall hatten es die Beatles nicht leicht mit der BBC. Da sind ganz viele ihrer Songs nicht gespielt worden und sie waren trotzdem saumäßig erfolgreich. Dem gehörte Song Come Together wurde von der BBC nicht gespielt, weil dort Coca-Cola erwähnt wird. Und das ist unzulässige Werbung und passt nicht zu den Richtlinien der BBC. Und wegen dieser Markennennung gab es tatsächlich dann auch das Spielverbot. Come Together wurde zigmal gecovert. Da hätte man auch jetzt irgendein Cover spielen können. Warum erwähne ich das? Nur mal als Kleines. Es gab wirklich viel, viel mehr. Wirklich viel, viel mehr Songs von den Beatles, die wir jetzt hätten reinnehmen können. Aber so als kleines Beispiel haben wir jetzt euch ein paar Songs zumindest herausgesucht, die da auch in dieses Spielverbot gefallen sind. Aber wir wollen jetzt hier in der Rockamedia Rock Party nicht eine Beatles-Show draus machen. Indirekt machen wir jetzt doch eine draus, weil jetzt kommen ganz viele Beatles-Songs, allerdings in Coverversionen. Wir haben Day in the Life für euch am Start von Buddy and the Huddle. Der Song ist im Übrigen verboten worden, weil man versteckte Drogenverherrlichung darin vermutet hat. Als nächstes kommt Happiness is a Warm Gun von U2. Der Song ist damals nicht gespielt worden, weil es da um Waffen und Drogenverherrlichung gehen soll. Die Betonung liegt auf soll. Dann kommt I Am the Walrus von Spooky Tooth und das Teil ist nicht gespielt worden, weil einzelne Textstellen galten als obszön und moralisch fragwürdig. Und zum Schluss von Elton John, die Version ist der Hammer, aber auch die Version von den Beatles ist der Hammer und dass dieser Song anfangs nicht bei der BBC gespielt wurde, verstehe ich nicht. Die Rede ist von Lucy in the Sky with Diamonds. Begründung, der Titel wurde nicht gespielt, weil es eindeutige LSD-Einspielungen oder Anspielungen geben soll. Das hat die Band im Übrigen immer bestritten. Los geht's, wie gesagt, jetzt aber mit A Day in the Life. 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

Ja, wie ihr es euch schon gedacht habt, oder zumindest die Metalheads unter euch, Black Sabbath, Warpigs auch verboten. Ja, Black Sabbath, ohne dass es da irgendwo mal ein Verbot gab, geht ja nicht. Der Song im Übrigen 1970 während des Vietnamkriegs zensiert, aber hat sich ja zu einem ihrer größten Hits entwickelt. Also, als der Song noch neu und frisch war, dann durfte man nicht, jetzt darf man, jetzt macht man es leider nicht mehr so oft, außer hier bei Rock'n Radio. Da bekommt ihr natürlich nicht nur die neue Rockmusik, sondern auch die Klassiker, die auf anderen Stationen nicht so häufig laufen, auf die Öhrchen. Wir haben hier an der Show die Songs, die irgendwann mal irgendwo mal zensiert waren, nicht gespielt wurden aus irgendwelchen Gründen und nicht wie beim Erlanger Berg es nur Empfehlungen waren, sondern die wurden mal wirklich nicht gespielt, auch wenn es nur für einen kurzen Zeitraum war. Lasst mal gucken, was habe ich denn hier so alles auf meiner Liste draufstehen. Billie Holiday, Strange Fruit zum Beispiel, Blondie mit Atomic. Und ja, dann haben wir hier noch Bruce Mbongo mit Geil. Das Wort war einfach Mitte der 80er zu obszön, zu sexistisch. Und deswegen durfte der Song nicht gespielt werden. Also ein paar Begründungen, darauf man sich heutzutage die Haare, warum und weshalb man hier Songs nicht gespielt werden durften. Wobei, der hier auf meiner Liste, bei dem habe ich das damals sogar noch irgendwie verstanden. Body Count, die hatten auch ein paar Songs, die man nicht spielen sollte, beziehungsweise die dann halt wirklich auch auf dem Index standen. Body Count mit Copkiller war zum Beispiel nicht nur bei uns in Deutschland komplett verboten zu spielen. Mittlerweile ist das Verbot aufgehoben worden, sondern weltweit stand dieser Song tatsächlich auf dem Index. 2017 ist er dann vom Index runtergekommen. Also ja, gerade mal jetzt dann 10 Jahre her oder knapp 10 Jahre, dass man den Song wieder spielen darf. Aber wir spielen ihn trotzdem nicht hier in der Rock'n'Radio Rock Party. Wir haben nachher noch weitere Hip-Hop-Künstler, die auf dem Index stehen. Aber da haben wir versucht, kreativ zu sein, damit man nicht unbedingt, also es gibt natürlich coole Hip-Hop-Künstler wie Body Count, kann man locker in der Rock'n'Radio Rock Party spielen, aber da haben wir versucht, kreativ zu sein, damit man nicht unbedingt Hip-Hop hier in der Show angehen müssen. So wie beim nächsten Song, den finde ich ja großartig. Das ist jetzt nicht Copkiller, ist kein Cover von Copkiller, sondern das ist Team Scheiße, die besingen den Song Copkiller von Body Count. Count. Großartiger Song, großartige Idee, großartige Nummer. Und deswegen gibt es sie jetzt auch für euch, denn ihr seid nämlich auch großartig.

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1: Und heute eine Index-Sendung. Also ich hoffe nicht, dass die Sendung auf dem Index landet, aber wir haben Songs, die mal auf dem Index waren. Oder zumindest Songs, die mal aus irgendwelchen diversen Gründen tatsächlich nicht gespielt wurden. Also, das waren keine Songs, wo es nur eine Empfehlung gab, diese nicht zu spielen, sondern das sind tatsächlich Songs, die aus gewissen Gründen irgendwann mal irgendwo nicht gelaufen sind, so wie das Teil hier.

0: Britney Spears mit Toxic, eine super Nummer und trotzdem ist der Song in einigen Ländern nicht gespielt worden. Warum und wieso? Das gibt es noch später hier in der Show. Und eine deutschsprachige Band, die wirklich sehr oft auf dem Index gelandet ist, Mittlerweile, auch wenn die Songs runter sind, sagen sie selber, ja, die Songs sind eventuell zu Recht auf dem Index gelandet. Live spielen wir die jedenfalls nicht mehr. Das ist eine Band, die hat total in den Mainstream geschafft. Die haben es so weit in den Mainstream geschafft, dass sie sogar mal die Tagesthemen eröffnen durften.
1: Hier ist das Ärztedeutsche Fernsehen mit den Tagesthemen.
0: Und wenn die Ärzte irgendwo nicht gespielt worden sind, dann waren die Toten Hosen meistens nicht weit. Die haben auch noch in der Sendung drin. Denn heute ist die Rockmedia Rock Party inspiriert von der Erlanger Bergkirchweih. Da waren 12 Songs auf dem Index gestanden, obwohl Index ist nicht ganz richtig. Es war nur eine Empfehlung, sie nicht zu spielen. Aber wie hat es ein Kumpel von mir gesagt, eine Empfehlung, die du den Wirten gibst, ist gleichbedeutend mit sorg dafür, dass die Songs nicht laufen, weil sonst kriegst du nächstes Jahr keine Chance-Lizenz mehr hier auf dem Berg. Ich weiß nicht, ob ich ihm das so glauben kann, aber das glauben tatsächlich einige Leute, wenn man jetzt eine Empfehlung ausspricht, dass das dann Dogma ist, darf nicht gespielt werden. Ich persönlich glaube, ohne es zu wissen, ich persönlich glaube ja noch an das Gute im Menschen und ich glaube daran, dass es wirklich nur eine Empfehlung war. Wir haben hingegen hier in der Sendung Songs, die aus irgendwelchen Gründen tatsächlich nicht gespielt wurden. Und jetzt kommen wir zu meiner Lieblingsband. Ja, selbst Bon Jovi hatten so ein paar Probleme, gespielt zu werden. Klar, nicht so viele Probleme wie andere Bands, wie zum Beispiel die Beatles oder die Rolling Stones oder. Wir haben ja genügend Beispiele hier in der Sendung schon gehabt oder werden noch welche haben. Aber teilweise wurde dann von der Band auch mal das ein oder andere Video zensiert. Es wurden natürlich auch Songs zensiert. Zum Beispiel von ihrem ehemaligen Gitarristen Richie Sambora. Eine Hammer-Nummer hat er damals rausgebracht. 1991 war das Ballad of Youth, hieß das Teil. Und der Song ist tatsächlich auf vielen konservativen Radiosendern nicht gelaufen, weil der Song kritisiert zwar den gesellschaftlichen Druck, Drogen und andere Rauschmittel zu nehmen und es werden auch Jugendprobleme angesprochen. Und trotzdem, weil es da um Drogen geht, ist das Teil nicht gelaufen. Auch John Bon Jovi hatte mit Genie Don't Take Your Love to Town einen Song, der bei den gleichen konservativen Stationen nicht gelaufen ist. Der Song thematisiert nämlich eine toxische Beziehung, Alkoholmissbrauch und emotionale Gewaltszenen. Und das war auch Grund genug, das Teil nicht zu spielen. Außerdem haben wir von Bon Jovi noch im Programm Living in Sin und Always. Die zwei Videos sind tatsächlich von MTV und anderen Sendern nicht ausgestrahlt worden. Da hat es nur die Videos betroffen. Living in Sin ist nicht gelaufen, weil es da, ich weiß nicht, ob ihr das Video kennt, da ja passiert schon relativ viel am Strand. Das sind hocherotische Szenen und auch in einem Hotelzimmer. Auf jeden Fall war das MTV zu heiß und deswegen haben sie das Teil dann entweder in gekürzter Form in der Nacht gezeigt oder teilweise gar nicht. Und bei Always, ihrem Riesenhit 1994, haben sie gesagt, ey, wisst ihr was, das spiegelt eine toxische Beziehung da in eurem Video wieder. Wurde dann ebenfalls entweder gekürzt gezeigt oder ins Nachtprogramm verbannt. Und dann gibt es tatsächlich noch einen Song. Ja, Bon Jovi hat auch einen Song. Der ist in den Südstaaten nicht gelaufen und das ist Dry County. Der Song kritisiert nämlich die Ölindustrie, Politik und soziale Missstände. Und natürlich, wo gibt's das Öl in Amerika? In den Südstaaten. Deswegen ist der Song dort bei fast allen Stationen nicht gelaufen. Und genau diese Songs gibt es jetzt in genau dieser Reihenfolge. Ich wiederhole es nochmal. Richie Sambora, Ballad of Youth. John Bon Jovi, Genie, Don't Take Your Love to Town. Dann Bon Jovi, Living in Sin. Dann Bon Jovi, Always. Und zum Schluss das 10-minütige Epos, Dry County.

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The Boss Hoss mit Toxic. Und auf die Frage in einem Interview, warum sie denn ausgerechnet diesen Song gecovert haben, haben die Jungs vom Boss Hoss gesagt, weil es eine geile Nummer ist. Jo. Und das stimmt, aber das haben nicht alle so gesehen, denn tatsächlich ist die Originalnummer von Britney Spears nicht überall gelaufen. Und jetzt kommen wir wieder zurück zu den beiden Bon Jovi-Songs, die wir vorhin in der Playlist hatten, Living in Sin und Always. Die sind teilweise wegen dem Video zensiert worden und das Gleiche war auch bei Toxic der Fall, denn in dem Video gibt es Nacktszenen und da haben einige Länder gesagt, nee, wenn es Nacktszenen gibt, dann zeigen wir das Video nicht. Also das Video wurde in vielen Ländern zensiert. Der Song ist allerdings dann schon in den meisten Ländern gelaufen, auch wenn die Videopräsenz, die ja früher wichtig war, nicht wirklich gegeben war. Dass es sinnvoll sein kann, auch mal einen Song wirklich kurzzeitig zu zensieren, zeigt der nächste Song. Wir hatten ja schon ein paar Beispiele hier in der Show, zum Beispiel AC/DC mit Safe in New York City, dass man das Teil im Großraum New York nach dem 11. September, also nach 9/11, nicht gespielt hat, kann man verstehen. Ob man jetzt Warpix wegen des Vietnamkriegs nicht spielen muss, sei dahingestellt. Also kurzzeitige Zensur ist vielleicht sinnvoll. Lange Zensur definitiv nicht. Empfehlungen, wie beim Berg auszusprechen, dass man ein paar Songs nicht spielen soll, kann sinnvoll sein, halte ich allerdings auch nicht für sehr zielführend. Das müssen ja die Gastronomen noch selber wissen oder die Bands. Man sieht ja, was beim Publikum ankommt. Klar gibt es auch so Problemfälle wie zum Beispiel letztes Jahr auf Sylt. Da würde ich sagen, ja okay, wenn man einen Song derart missbraucht, kann man wirklich drüber nachdenken, den nicht mehr zu spielen. Ist allerdings schade für den Künstler. Da kann der Künstler doch nichts dafür, dass man plötzlich auf einen Song rechtsgerichtete Parolen draufpackt. Und natürlich, alles, was gegen gängiges Gesetz verstößt, das fällt dann auch nicht mehr unter kreative Freiheit. Solche Songs sollte man natürlich auch verbieten. Und dafür ist der Index natürlich auch ganz gut. Auf dem Index standen allerdings auch viele Songs, die wir schon heute in der Show drin hatten, die da eigentlich nicht drauf gehört hätten. Und wir werden noch ein paar Songs hier in der Show haben, die aus meiner Sicht auch nicht so 100% drauf gehören. Aber wir spielen ja nicht nur Songs, die auf dem Index waren, sondern Songs, die allgemein mal kurzzeitig verboten waren oder nicht gespielt wurden. So wie der nächste Song. Die Rede ist von David Bowies Space Oddity. Crowd Control to Major Tom. Das Teil ist dann kurzzeitig nicht mehr gespielt worden. Und zwar während der Apollo 11 Mission. Da hielt man einen Song über einen verloren gegangenen Astronauten für sehr unpassend. Und als die Apollo 11 Mission dann erfolgreich beendet wurde, wir auf dem Mond waren und die Crew sicher auf der Erde gelandet ist, ist der Song wieder gespielt worden. David Bowie hatte viele Hits. Wir haben jetzt hier in unserer Rock Radio Rock Party Playlist einer seiner größten Hits. Hier ist er also mit Space Oddity, Ground Control to Major Tom.

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0: die Ärzte mit der Bitte, Bitte. Und als ich erfahren habe, dass der Song auf dem Index stand, habe ich mir zuerst gedacht, naja, bei dem Video kein Wunder, aber das Video hat ja eigentlich auch nichts mit dem Song zu tun. Also, kurz zur Erklärung, in dem Video tritt Teresa Orlowski auf. Ich meine, als Kind kannte ich sie ja nicht, aber ich bin ja dann auch älter geworden und dann hat man schon erfahren, wer die gute Dame war. Und am Ende vom Video ist sie doch sehr freizügig. Aber wie sich dann rausgestellt hat, war das ganze Album auf dem Index. Das ist die ganze Wahrheit, ist dann aber vom Index wieder runtergekommen. Und in dem Video Bitte Bitte geht es eben genau darum, dass Platten geschreddert werden, dass da irgendwelche Sachen gestempelt werden, wie zum Beispiel freiliegende Brüste. Also alles, was einer Zensur unterfallen könnte, wurde da gestempelt. Und das ist im Video so ironisch angesprochen worden. Und deswegen hat man dann am Ende auch die gute Teresa Orlowski, die da sozusagen die Oberaufsichtsperson gibt, hergenommen, die sich dann fast komplett entblößt. Und am Ende kämpft sie, glaube ich, sogar noch gegen ihre Angestellten, die sie da irgendwie vom Tisch ziehen wollen, wenn ich das richtig in Erinnerung habe. Aber die Ärzte hatten ja immer Probleme mit dem Index. Zum Beispiel Claudia hat einen Schäferhund, stand lange auf dem Index. Geschwisterliebe stand auf dem Index. Und es stand auch das vorhin gehörte Schlaflied auf dem Index. Diesen Song hätte man zum Beispiel vor ein paar Jahren im Radio nicht spielen können. Claudia hat einen Schäferhund. Stand einfach auf dem Index, belassen wir es dabei. Geschwisterliebe, kann man sich denken, warum der auf dem Index stand. Da haben die Ärzte aber auch gesagt, selbst wenn der vom Index runterkommt, werden wir den live nicht mehr spielen. Mittlerweile ist er vom Index runter und sie spielen ihn nicht live. Und den Toten Hosen erging es ähnlich. Die hatten auch einige Songs auf dem Index oder Diskussionen wegen Songs, wie zum Beispiel Bayern, das Lied gegen Bayern München, das stand stark in der Kritik. Oder auch 10 kleine Jägermeister, war ein spaßiger Song, aber wurde trotzdem heftigst kritisiert. Genauso wie Liebeslied. Der Song sorgt wirklich für Kontroversen, möchte ich es mal sagen, zumindest damals, als er rausgekommen ist. Im Refrain singt nämlich Campino, der Frontmann von den Toten Hosen, ich würde dich sogar verprügeln, wenn du mir nicht gefällst. Obwohl es eher ironisch und gesellschaftskritisch gemeint war, oder ironisch gesellschaftskritisch gemeint war, so ist es wohl eher richtig, weigerten sich viele Radiosender, das Lied zu spielen und die Band reagierte wie darauf. Während den Live-Konzerten haben sie das Lied gespielt und haben diese Textpassage immer wieder abgeändert. Etwas, was die Ärzte auch immer gern gemacht haben, Textpassagen einfach geändert. Und da die Toten Hosen beim Liebeslied in unterschiedlichsten Live-Versionen immer wieder unterschiedliche Textzeilen eingebaut haben, gibt es jetzt eine Live-Version von dem Song und nicht die Originalversion oder die Albumversion. Hier sind die Toten Hosen mit Liebeslied live hier in Nürnberg aufgenommen. Das gibt's nur hier bei der Rockmedia Rock Party.
1: Wer von euch erinnert sich denn noch? Ich habe gerade 3D gefragt. An dieses Jugendzentrum kommen, hieß es damals. Wisst ihr das noch? Ich glaube, da waren wir das erste Mal. Und für alle, die diese doch recht bewegten Zeiten mitgemacht haben, würden wir gerne folgende romantische Nummer bringen. Sie geht ein bisschen ungewohnt los, aber ihr werdet es dann wiedererkennen. Und es ist eigentlich unsere einzige Feuerzeugstelle hier. Also wer jetzt irgendwie so ein Herbert-Bedürfnis spürt und das Ding hochhalten will, das ist der Moment. Und alle anderen können versuchen mitzugrölen. Und in Fürth ist die Nummer schon ziemlich gut angekommen. Also mal sehen, ob ihr es besser rafft.

Es tut mir leid, Vierter echt besser. Ist das alles? Nee. Das fangen wir nochmal ganz von vorne an. Ist das hier Nürnberg?

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1: Heute die Show mit Songs, die schon mal irgendwo aus irgendwelchen Gründen nicht gespielt wurden. Und wenn man als Band einen Song rausbringt, der American Idiot heißt, ist die Wahrscheinlichkeit sehr groß, dass er in Teilen Amerikas nicht gespielt wird. Green Day gleich bei uns in der Rock'n'Radio Rock Party, genauso wie das Teil hier von John Lennon.

dass es auch einen positiven Grund haben kann, weshalb ein Song nicht gespielt wird. Darüber haben wir ja schon in der letzten Stunde geredet, aber leider hatte dieses Positive meistens einen riesen negativen Hintergrund. So war es auch bei John Lennons Imagine. Darüber sprechen wir noch in dieser Rockin' Radio Rock Party. Der Song von den Doors, Love Me Two Times, ist auch vielerorts nicht gespielt worden. Wir sind heute in der Rock'n Radio Rock Party beim Thema Songs, die aus irgendwelchen Gründen irgendwo mal nicht gespielt wurden. Und zwar ist dieser Song bei vielen Stationen nicht gelaufen, weil er einfach zu sexuell aufgeladen war. In New Haven ist Jim Morrison, der Frontmann von den Doors, wegen dem Song sogar verhaftet worden. Er wollte ihn live performen und da hat die Sendeleitung gesagt, nee, das geht nicht, und die Polizei gerufen. Ja, und deswegen ist er tatsächlich verhaftet worden, weil er diesen Song dann dort zum Besten geben wollte. Ja, früher waren dann vielleicht auch die Diskussionen verbissener, als man es heutzutage wahrhaben will. Früher ist man gleich verhaftet worden, wenn man einen Song gespielt hat. Und das ist nun wirklich kein Song, wo man heutzutage sagen würde, ja, der muss auf den Index. Der war nämlich gar nicht auf dem Index und trotzdem ist er in New Haven verhaftet worden. Verrückt! Ich hoffe, ich werde jetzt nicht verhaftet, wenn ich diesen Song für euch spiele. Hier sind auf jeden Fall die Doors mit Love Me Two Times.

Eminem mit der Real Slim Shady. Ein Song, der nicht auf dem Index war, aber von vielen Stationen nicht gespielt wurde, weil er einfach obszöne Inhalte transportiert. Aber Eminem hat genügend Songs auf dem Index gehabt. Oder ich glaube, teilweise sind sogar noch welche drauf. Kim, Kill You, Bitch, Please, True, und so weiter und so fort. Songs, die über mehrere Jahrzehnte auf dem Index waren, hat Eminem. Und ja, es gibt wenige Songs, die zumindest hier bei uns in Deutschland über mehrere Jahrzehnte auf dem Index sind. Die meisten kommen nach einer bestimmten Zeit drunter, außer sie werden verlängert. Das ist wohl Eminem passiert. Wir haben hier jetzt in der Rock'n'Radio Rock Party einen Song gehört, der lediglich von einigen Radiostationen nicht gespielt wurde. Allerdings die nächste Band, die hatte auch einen Song auf dem Index und ich vermute mal, die meisten von euch werden diesen Song kennen. Die Rede ist von der EAV, der Ersten Allgemeinen Verunsicherung. Die österreichische Spaßband hat es wohl mit dem Spaß etwas übertrieben. Burli. Das ist eine Satire über Behinderungen und Atomunfälle, wurde als geschmacklos und diskriminierend kritisiert. Der Song war nicht auf dem Index, ist aber in weiten Teilen von Deutschland und Österreich nicht gespielt worden. Der Song Smuttl, ja, das ist hauptsächlich in Bayern nicht gespielt worden. Das Teil, warum? Weil es scharfe Kritik an der katholischen Kirche in dem Song gibt. Also kein Wunder, dass es bei uns, obwohl als Franke darf man ja nicht sagen, bei uns in Bayern, dass es in Bayern nicht gespielt wurde, sagen wir es mal so. Und ein Song, da habe ich mich wirklich gewundert, dass der auf dem Index stand und sogar recht lang. Die Rede ist vom Märchenprinz. Ja, den Song, den wir alle mitgegrölt haben, der ist auf dem Index, aber es ist nicht der Song, den wir mitgegrölt haben, sondern es ist die Maxi-Version davon. Also sprich, die Single. Man hat ja früher immer auf Maxi-CDs nochmal eine andere Version als die Albumversion veröffentlicht. Das heißt, im Umkehrschluss müsste ja die EHV ihre Singles erst gar nicht verkauft haben dürfen. Das war jetzt kein gutes Deutsch, aber ihr wisst, was ich meine. Das heißt, die mussten die Albumversion dann nochmal pressen lassen und dann ist die Albumversion als Single verkauft worden. Die Maxi-Version enthält nämlich deutlich sexuellere Inhalte als das Teil auf dem Album und deswegen stand das Teil lange auf dem Index. Und hier gibt es jetzt zur Sicherheit, nur zur Sicherheit auch in der Rock'n'Radio Rock Party, die Version, die wir alle kennen, also die Albumversion vom Märchenprinz. Hier ist die Erste Allgemeine Verunsicherung.

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Du wirst ganz nass. Es ist schon spät, komm. Wir müssen weg hier, raus aus dem Wald, verstehst du nicht? 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Du hast ihn verloren, als ich dir den Weg zeigen musste. Wer hat verloren? Du dich? Ich mich? Oder wir uns?

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Augen sagen mehr als Worte. 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Sie werden sich nicht finden.

In den letzten Monaten ist die Zahl der vermissten Personen dramatisch angestiegen. Die jüngste Veröffentlichung der lokalen Polizeibehörde berichtet von einem weiteren tragischen Fall. Es handelt sich um ein 19-jähriges Mädchen, das zuletzt vor 14 Tagen gesehen wurde. Die Polizei schließt die Möglichkeit nicht aus, dass

Ja, der Skandalsong von Falco, Genie, hier Genie and Coming Home. Genie war aber eigentlich der Skandalsong. Dann gibt's natürlich noch Genie's Coming Home, also Genie Part 2. Da wusste man schon, was auf einen zukommt, aber Teil 1 war zeitweise auch hier in Deutschland auf dem Index, weil die obsessive Beziehung im Text wurde als moralisch bedenklich empfunden, weil das Ganze eine Verharmlosung von sexueller Gewalt darstellt. So ist es zumindest interpretiert worden. Der Song ist aus Täterperspektive erzählt und das fand man damals Mitte der 80er Jahre nicht so gut, auch wenn Falco immer wieder gesagt hat, ey Leute, so wie ihr mir das hinlegen wollt, so ist das gar nicht gemeint. Außerdem finde ich es auch immer wieder wichtig, auf solche Sachen aufmerksam zu machen. Und wenn der Künstler das natürlich auch positiv meint und ausdrückt, dann sollte man das Teil natürlich nicht verbieten. Ist dann Gott sei Dank vom Index auch wieder runtergekommen. Die nächste Nummer, die wir jetzt für euch am Start haben, das ist eher eine spaßige Nummer. Da ist ein Schüler, der findet die Mutter seines Mitschülers recht dufte, wie man sagt. Und zwar geht es hier um Stacey's Mom von Fortunes of Rain. Das Teil ist allerdings dann bei vielen Radiostationen nicht so gut angekommen. MTV, VH1 und Viva und wie die ganzen Videosender damals hießen, haben das Video allerdings rauf und runter gespielt, weil da zeigt Model Rachel Hunt doch ganz schön viel Fleisch. Da läuft sie im Bikini durch den Videoclip, auch wenn viele Sender diesen Videoclip dann auch zensiert haben, weil da war dann vielleicht auch zu viel, ich nenne es jetzt mal Fleisch, im Spiel. Und der Junge, der auf die Mutter seines Schulkameraden abfährt, der wird da auch in einigen seltsamen Posen gezeigt. Die sind dann oft rausgeschnitten worden beim Video. Die Band hat sich im Übrigen selbst zensiert, das mal so am Rande. Und zwar hat Sänger Chris Collingwood gesagt, das ist so eine Spaßnummer und eigentlich betreiben wir schon ernstes Songwriting. Deswegen möchte ich diesen Song bei Konzerten gar nicht mehr spielen. Hat sich dann aber auch wieder gelegt. Falls ihr zufällig auf einem Konzert von Fortunes of Rain wart, bei dem der Song dann nicht gespielt wurde, dann haben wir ihn hier für euch. Hier ist Stacey's Mom.

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2: Frank Zappa, Bobby Brown Goes Down. Ein Song, der nur hier in Deutschland erfolgreich war. Vermutlich, weil man nicht ganz verstanden hat, was da gesungen wird. In großen Teilen von Europa und auch in Amerika ist der Song nicht gespielt worden. Da war die satirische Darstellung dann doch etwas zu provokant für viele Radiostationen. Das einer der bekanntesten Songs aus den 70ern, der in großen Teilen der Welt auf Radiostationen nicht gespielt wurde. Und gleich hier als nächster Song in der Rock Radio Rock Party Playlist ist der Song, auf den man das 1:1 auf die 80er übertragen kann. Ja, die sexuellen Anspielungen führten wirklich bei Relax dazu, dass es zum wohl bekanntesten Song in den 80ern geworden ist, was Radioverbote angeht. Hier sind sie. Frankie Goes to Hollywood mit dem Skandalsong der 80er hier. Relax.

0: Mr. George Michael mit I Want Your Sex Part 1 and 2. Ein sehr erfolgreicher Song, auch wenn er boykottiert wurde. Denn offene Sexualität galt während der AIDS-Krise als unverantwortlich und wurde daher von ganz, ganz vielen Stationen boykottiert. Der Song ist dennoch ein Hit geworden. Was haben wir denn hier eigentlich alles für Songs, die boykottiert wurden, die wir euch gar nicht vorgestellt haben? Lass mich mal meine Liste durchgucken. Donna Summer zum Beispiel, Love to Love You Baby. Da kommen lange, laute, erotische Stöhngeräusche drin vor. Und das haben viele Radiostationen als zu vulgär erachtet. Deswegen ist das Teil nicht gelaufen. Was haben wir denn noch hier nicht reingebracht, weil es nicht rockig genug war? Zum Beispiel der Song hier stand tatsächlich auch mal, naja, nicht auf dem Index, aber bei vielen Stationen auf der roten Liste.
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0: Bruttosozialprodukt von Gaia Sturzflug ist einer dieser Songs, die, naja, wie gesagt, nicht auf dem Index standen, aber bei vielen Sendern auf der roten Liste. Die Satire über Arbeitslosigkeit und über Behinderungen wurde als geschmacklos kritisiert und deswegen von vielen Stationen nicht gespielt. Und mittlerweile grillen wir auf den privaten Grillfeiern oder in Clubs oder, falls es das noch gibt, in Großraumdiskos mit. Früher hat man das auf jeden Fall getan. Viele Songs, von denen man es gar nicht glaubt, stehen auf dem Index oder auf den roten Listen von den Radiosendern. Ein paar haben wir euch ja schon genannt. Unter anderem zum Beispiel mit dabei die Beach Boys, God Only Knows, Bernd Klüver, Mike und seine Freunde. Ach, interessant, was da alles so zusammenkommt. Wie zum Beispiel Childish Gambino mit This is America. Ist eine schonungslose Darstellung von Waffengewalt, Rassismus, und das hat zu Kontroversen geführt. Oder Drafi Deutscher, mein persönliches Highlight, Marmorstein und Eisenbricht, ist vom BR, vom Bayerischen Rundfunk, nicht gespielt worden, weil die Grammatik nicht richtig ist und das ist jugendgefährdet, weil Marmorstein und Eisen brechen und bricht nicht. Tolle Begründung. Oder der erste deutschsprachige Hip-Hop-Song, der auf dem Index gelandet ist. Ihr werdet es nicht glauben, von wem das Teil ist. Tatsächlich von den Fantastischen Vieren. Frohes Fest heißt der Song. Das ist eine überspitzte satirische Darstellung und viel zu vulgär werden da religiöse Symbole dargestellt. Und das war dann unseren Ordnungs-, unseren Musikwächtern zu viel und haben den Song auf den Index gepackt. Genauso wie das Teil Sex mit dem Sozialarbeiter von den Kassierern. Es sind genügend Songs auf dem Index. Wir haben euch ja in dieser Rock'n'Radio Rock Party nicht nur Songs gespielt, sondern auch ein paar aufgezählt. Und ich werde auch in den nächsten Stunden von dieser Sendung immer wieder über ein paar Songs sprechen, die da für mich zumindest interessanterweise drauf gelandet sind. Oder Songs, die einfach boykottiert wurden, von denen ich mir denke, warum eigentlich? Den nächsten Song haben wir ja schon eingangs der Stunde thematisiert. Das Green Day mit American Idiot bei vielen amerikanischen Stationen dann einfach unter den Teppich gekehrt wurde und nicht gespielt wurde, weil in Amerika kann man ja nicht über American Idiot singen. Das geht ja nicht.

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Rock'n'Roll Rock Party heute mit Songs, die aus irgendeinem Grund irgendwann mal irgendwo nicht gespielt wurden. John Lennon mit Imagine ist zum Beispiel nicht gespielt worden, auch in Zusammenhang mit 9/11, also mit dem 11. September. Denn dann galt der pazifistische Song oder zumindest die Botschaft des Songs als unpassend für die nationale Stimmung, die damals in den USA geherrscht hat und wurde deshalb von vielen Sendern gemieden. Oder ebenfalls John Lennon, Working Class Hero. Das ist 1970 von der BBC mal rigoros zensiert worden, weil in dem Song zweimal das Wort Fuck drin vorkam oder kommt. Deswegen hat die BBC den Song als unanständig eingestuft und nicht mehr gespielt. John Lennon hat man schon, deswegen gibt's jetzt hier ein Cover von dem Song Working Class Hero. Hier ist The King.

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1: Ich nenne es jetzt mal unsere Zensursendung. In unserer Zensursendung gibt es nachher auch noch den Song Wrecking Ball und die Hintergründe, weshalb er teilweise zensiert wurde.

der Song im Original von Miley Cyrus, hier gehört Dolly Partons und Miley Cyrus. Wir werden nachher hier in der Rock and Radio Rock Party ein cooles Cover für euch am Start haben. Und natürlich gab es auch viele Eskapaden um Michael Jackson. Wir haben nachher nicht nur den King of Pop im Programm, sondern auch coole Cover von ihm, wie zum Beispiel hiervon.

Ich habe es ja vorhin unsere Zensiert-Show genannt und es gibt viele Gründe, weshalb Songs nicht gespielt wurden. Unter anderem, weil sich Stationen mit anderen Stationen solidarisiert haben. So ist es auch Jimi Hendrix ergangen. Hey Joe ist lange nicht gespielt worden, weil er hat während einer Live-Sendung in der Lulu-Show das ganze Programm mal unterbrochen. Das haben die anderen Stationen dann als respektlos oder unnötig erachtet und deswegen ist Hey Joe lange nicht gespielt worden. Mittlerweile wird Hey Joe auch bei diesen Sendern wieder gespielt, genauso wie bei uns hier auf der 106.5. Hier ist einer der besten Gitarristen unserer Zeit. Hier ist Jimi Hendrix mit Hey Joe.

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Die perfekte Welle von Juli, ein Song, der wegen dem Tsunami 2004 nicht mehr gespielt wurde. Da hat man den Song aus Rücksicht auf die Opfer als unsensibel eingestuft und, wie ich finde, zu Recht aus den Playlisten entfernt. Die Rockmedia Rock Party heute mit Songs anlässlich des, naja, Verbot ist nicht, aber der Liste, die da auf dem Berg rumgereicht wurde mit Songs, die nicht mehr gespielt werden sollten, war nur eine Empfehlung. Aber anlässlich dieser Liste haben wir uns gedacht, wir packen jetzt mal Songs raus, die wirklich aus irgendwelchen Gründen nicht mehr gespielt wurden. Und der nächste Song, das war 1963, der ja in ganz vielen amerikanischen Radiosendern boykottiert wurde und auch in England nicht wirklich überall gelaufen ist. Der nächste Song, das ist wirklich ein kurioses Teil, weshalb der nicht gelaufen ist. Die Rede ist von Louis Louis von Kingsman. Und zwar wegen den unverständlichen Vocals wurde ein obszöner Text vermutet. Und weil man es nicht genau verstanden hat, hat man den Song lieber nicht gespielt, als der Band zu glauben, dass es sich hier nicht um obszöne Textpassagen handelt. Naja, ihr könnt jetzt mal genau hinhören, ob ihr überhaupt irgendwas hört. Ich persönlich verstehe das auch nicht, aber deswegen hätte ich diesen Song nicht gleich verboten. Oder deswegen hätte ich ihn hier bei uns bei Rock'n'Radio deswegen doch nicht gespielt, weil wenn ich es nicht verstehe, versteht ihr es auch nicht.

Naja, das Thema hatten wir ja heute schon mal in der Rock and Radio Rock Party, dass die BBC einen Song wegen dem Wort Coca-Cola, obwohl es sind ja eigentlich zwei Worte, nicht gespielt hat, weil das ist Markenname, das ist Werbung und das passt nicht zur BBC. Allerdings ist Lola nicht nur in England bei der BBC nicht gespielt worden, sondern auch in Australien. Das war 1970 und da war wohl Australien noch konservativer, als sie es jetzt sind. Zumindest habe ich das Gefühl, dass das Land nicht so konservativ ist, weil da hat man sich an der Transfrau, die im Text vorkommt, gestört und deswegen hat dieser Song bei einigen Radiosendern eine Zensur erfahren. Ebenfalls eine Zensur erfahren hat unter anderem der Song hier.

Queen. Born This Way von Lady Gaga ist zum Beispiel in Malaysia nie ausgestrahlt worden. Die LGBTQ-freundliche Botschaft wurde als unvereinbar mit den konservativen Moralvorstellungen des Landes erachtet und deswegen dort nicht ausgestrahlt. Ja, es gibt auch komplette Länder, die Songs nicht gespielt haben. Der nächste Song, ebenfalls von Lady Gaga, der bei uns in der Playlist hängt, der ist im Libanon nicht ausgestrahlt worden. Und zwar Judas. Religiöse Gruppen empfanden die Darstellung biblischer Figuren im Popkontext als Blasphemie und deswegen hat man das Teil dann dort zensiert. Hier ist allerdings nicht die Lady Gaga-Version, sondern hier ist die Version von den Lord of the Lost.

Madonna, Justify My Love, eine der umstrittensten Künstlerinnen der 80er und 90er und ich würde sagen, vielleicht sogar der 2000er. Viele Songs von ihr waren zumindest bei vielen Stationen auf der roten Liste. Viele Konzerte von ihr wurden unter Polizeiaufsicht durchgeführt und ja, sie musste sich an irgendwelche Absprachen halten, hat sie natürlich nicht gemacht. Madonna hatte wirklich viele Songs, die auf dem Index standen oder kurz davor oder kurzzeitig verboten waren, wie zum Beispiel Girls Gone Wild, zu homoerotisch oder What It Feels Like for a Girl, zu gewaltverherrlichend oder Papa Don't Preach, Teenager-Schwangerschaft in den 80ern, ganz zähes Thema. Gab es noch einen anderen Song, da hat man damals auch gesagt, Leute, das ist vielleicht ein bisschen drüber. Der Song kommt später noch in der Show, deswegen will ich jetzt nicht verraten, welcher Song es ist. Erotika, zu viel Sexualität drin, Justify My Love eben gehört, auch zu viel Sexualität, zu viel Fetisch. Und natürlich der Song schlechthin, der für Diskussionen gesorgt hat, Like a Prayer. Religion, Sexualität, passt irgendwie alles nicht zusammen. Da haben die Ordnungswächter ein steiles Auge drauf geworfen, ist aber durchgegangen. Der Song ist trotzdem bei vielen Stationen nicht gespielt worden, denn die Mischung aus religiöser Symbolik und Sexualität und dann auch noch das Rassismusthema führte zu einem weltweiten Boykott, also nicht nur in einzelnen Ländern, sondern es gab irgendwie überall auf der Welt irgendeinen Radiosender, der das Teil nicht gespielt hat. Hier haben wir jetzt für euch Like a Prayer, allerdings nicht in der Version von Madonna, sondern im Cover von Dogma.

Megaherz mit Jagdzeit, ein Song, der stand tatsächlich ewig lang auf dem Index und der ist von Megaherz 96 rausgebracht worden. Die Band gibt es seit 93 und damals war noch der Checker Frontmann von Megaherz. Ja genau, Checker, das war bei Sport 1 eine Sendung. Die hat sich hauptsächlich um Autos gedreht. Alexander Waselski, also der Frontmann, der ist ja mittlerweile eher bekannt von Eisbrecher als Frontmann von Megaherz. Auf jeden Fall, wie gesagt, 96 ist der Song rausgekommen und sofort auf dem Index gelandet. Da hat er sich dann auch, ich würde sagen, 20 Jahre gehalten, dann ist er runtergekommen. Und tatsächlich habe ich zu diesem Song eine kleine Story, denn kaum war der Song vom Index runter, haben wir den zugeschickt bekommen. Und den haben wir damals bei AFK Max, wie der Sender damals noch hieß, in die Rotation genommen, weil wir dachten, es sei ein neuer Song, weil wir den natürlich als neu zugeschickt bekommen haben. Da haben sich ein paar praktisch fürchterlich über den Text aufgeregt und zwar natürlich zu Recht, weil, was wir nicht wussten, der Song war vorher auf dem Index und dann haben die praktisch gesagt, boah, sowas kann man doch nicht spielen, also praktisch die Praktikanten im Sender sozusagen. Der Sender lebt ja hauptsächlich von Praktikanten, das ist der Aus- und Fortbildungskanal und hier bekommt ihr alles beigebracht, was man so in der Medienwelt braucht, sage ich jetzt mal. Und ja, dann ist der Song also praktisch bei AFK Max in die Rotation gekommen. Das war der Song, den ihr gerade eben gehört habt. Und mittlerweile ist er nicht mehr auf dem Index. Auch der nächste Song, den wir in der Playlist für euch haben, hier bei der Rock'n Video Rock Party, bei unserer Zensiert-Sendung, also sprich Songs, die aus irgendwelchen Gründen mal nicht gespielt wurden oder wie in dem Fall Videoclips. Die Rede ist von Miley Cyrus' Wrecking Ball. Das Teil war zu sexualisiert und deswegen haben es viele Sender weltweit nicht gezeigt. Klar, da ist Miley Cyrus auf dieser Abrissbirne komplett nackt. Natürlich verpixelt alles, aber trotzdem war das zu viel für viele Sender. Wir haben jetzt den Skandalsong von Miley Cyrus aus dem Jahr 2013 jetzt für euch am Start. Allerdings in einem Cover von Boy Sets Fire.

Michael Jackson in the Closet und er ist ja ab seiner Gerichtsverhandlung jahrelang von vielen Stationen nicht gespielt worden. Jetzt so langsam, seitdem der Film draußen ist, aber auch schon ein bisschen davor, ist er wieder des Öfteren im Radio vertreten. Aber natürlich, wenn man jetzt nicht weiß, ist er wirklich schuldig, hat er wirklich Kinder missbraucht, dann spielt man so einen Künstler selbstverständlich nicht. Und somit war er lange Zeit von vielen Stationen verbannt. Allerdings gab es auch schon früher mal Diskussionen, zumindest um Videoclips von ihm. Zum Beispiel der eben gehörte Song, da ist das Video mit Naomi Campbell gedreht worden und viele Stationen haben gesagt, oh, das ist aber eine viel zu extreme erotische Darstellung und deswegen ist das Video entweder gekürzt worden oder nur nachts gezeigt worden. Einige Sender haben das Teil als zu sexuell eingestuft und es gar nicht gezeigt. Auch andere Songs, wie zum Beispiel die Songs, die wir eingangs der Stunde angespielt haben, Black or White und Thriller, ja, selbst die sind wegen ihren Videos kritisiert worden. Zum Beispiel Black or White haben die Zuschauer dann teilweise als zu gewalttätig und zu sexuell aufgeladen empfunden. Daraufhin wurde das Video weltweit gekürzt, damit das noch gezeigt werden kann. Keine Ahnung, ob ich jetzt die gekürzte Version gesehen habe. Ich kann mich jetzt ehrlich gesagt nicht so wirklich an gewalttätige oder sexuell aufgeladene Szenen erinnern. Aber vielleicht kann ich auch nur die gekürzte Version. Und bei Thriller gab es auch Beschwerden und zwar von religiösen Organisationen. Langsam reden, dann kommt das Wort auch raus. Sie kritisierten das Video als okkult. Und naja, kein Wunder, bei den Elementen Zombies und Werwölfen, da forderten sie auf jeden Fall ein Verbot. Und das hat sich dann zum Glück nicht durchgesetzt. Das sind jetzt zwei Beispiele von Videos oder von Songs, die jetzt dann trotzdem gespielt wurden, aber wo ein Verbot oder eine Zensur im Raum gelegen wäre. Black or White gibt's jetzt auf jeden Fall im Cover von den Hazed Dixies und Thriller gibt's ebenfalls im Cover von den coolen Bloodsucking Zombies from Outer Space.

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2: Wir bleiben bei Michael Jackson in dieser Stunde von dieser Rock'n'Radio Rock Party. Oh, das Thema heute ist Songs, die in irgendeiner Art und Weise zensiert wurden. Und wenn es nur das Video war, aber irgendwas hat irgendwelchen Leuten daran nicht gepasst und man hat eine Zensur erwogen. Und das machen wir jetzt hier auch noch die restlichen Stunden von dieser Rock'n'Radio Rock Party. Unter anderem wurde tatsächlich ein Song von Michael Jackson so richtig zensiert. Es war zwar nicht lange, aber er lief nicht. Und zwar war es dieser Song hier.

Dirty Diana gleich hier in dem Programm, allerdings eine andere Coverversion. Und auch heute für euch am Start Physical von Olivia Newton-John. Ja, auch darum gab es einige Querelen. Heute ein Kultsong, den die Jugendlichen tatsächlich auch wieder vermehrt hören. Früher ein Song, der nicht gespielt werden und tatsächlich auch wieder vermehrt hören. Früher ein Song, der nicht gespielt werden wollte von vielen Stationen. Die Rede ist von Radiohead.

kümmern wir uns jetzt um Michael Jackson. Und ja, Dirty Diana war tatsächlich kurzzeitig auf der schwarzen, roten Liste, auf jeden Fall auf der Liste von der BBC der Songs, die nicht mehr gespielt werden sollen, weil früher hat man zumindest hartnäckig das Gerücht gestreut, dass die Engländer glaubten, der Song dreht sich um Lady Di, also um ihre Prinzessin der Herzen, und dass deswegen die BBC den Song gestrichen hat. Tatsächlich war es aber so, dass das Gerücht im Umlauf war, Lady Di, also Prinzessin Diana, würde diesen Song nicht mögen. Und deswegen hat die BBC ihn kurzzeitig runtergenommen. Aber das stimmte gar nicht. Und nachdem klar war, dass das nicht stimmt, hat die BBC den Song wieder gespielt. Jetzt dann gleich für euch hier in unserer Rock'n'Roll Rock Party Playlist der Song von Sherman's Harvest. Vorher aber Scream. Das war mal das teuerste Video überhaupt. Ich erinnere mich noch, dass es damals auf RTL zur besten Sendezeit Freitagabend um 20.15 Uhr gezeigt worden und wir saßen alle gebannt vor dem Fernseher und haben uns das Teil angeguckt. Und jetzt muss ich erfahren, dass das Video zu aggressiv in der Bildsprache war, diese düstere Atmosphäre und auch die offene Kritik an Medien und Boulevardpresse hat dafür gesorgt, dass das Ganze in gekürzter Form ausgestrahlt wurde bei einigen Sendern, weil das Ganze zu intensiv und zu negativ war, war es für das Tagesprogramm nicht gut genug und ist somit zensiert worden und ebenfalls auch ein Michael Jackson Video, wie wir es schon in der letzten Stunde angesprochen haben, ein Michael Jackson Video, das hauptsächlich in der Nacht gezeigt wurde und da vermutlich dann auch meistens in der gekürzten Version. Wir starten jetzt auf jeden Fall hier an diese Stunde mit Scream von Annie. It's okay.

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1: N.W.A., sozusagen die Begründer des kommerziell erfolgreichen Gangster-Raps mit Straight Outta Compton. Der Song war lange hier bei uns in Deutschland auf dem Index. Kein Wunder, thematisierte Gewalt, Gangkultur und Polizeikonflikte. Das Teil wurde als jugendgefährdet eingestuft und war deswegen sehr lange, wirklich sehr lange auf dem Index. Ein weiterer Song von N.W.A., der auf, naja, vielen Stationen zumindest nicht gelaufen ist, weltweit. Das war Fakta Police. Der stand bei uns jetzt nicht auf dem Index, aber der Song ist ein Aufruf zur Rebellion gegen staatliche Autoritäten. Und deswegen ist er vielerorts nicht gespielt worden oder war teilweise natürlich auch in einigen Ländern verboten. Bei uns in Deutschland jetzt nicht. Wir haben jetzt allerdings nicht die N.W.A.-Version hier für euch am Start, sondern wir haben hier eine Version mit Ice Cube und Cypress Hill.

Physical von Olivia Newton-John ist teilweise in Amerika und auf der Insel nicht gespielt worden. Die offene Sexualisierung galt als zu freizügig für konservative Radioprogramme und ist deswegen nicht gespielt worden. Und wer hätte gedacht, dass dieser Herr hier auch mal nicht gespielt wurde? Weshalb der nett aussehende Nachbar von nebenan, wie ich ihn immer nenne, nicht gespielt wurde, hatte einer dieser positiven Gründe. Allerdings, wie ich ja schon im Laufe dieser Sendung ein paar Mal gesagt hatte, der positive Grund hat allerdings natürlich einen riesen negativen Aspekt. Und zwar ist Phil Collins mit In the Air Tonight nicht gespielt worden, weil man nach 9/11, also nach dem Anschlag vom 11. September, den ganzen Song als zu düster im Tonfall erachtet hatte und unpassend für die nationale Trauerphase empfunden hat. Deswegen haben viele Stationen in Amerika und auch in England diesen Song eine Weile lang nicht gespielt. Wir spielen ihn jetzt auf jeden Fall für euch, allerdings nicht die Phil Collins Version, sondern die von Bra.

Queen, I Want to Break Free. Und ja, Leute, der Song ist tatsächlich von vielen Stationen nicht gespielt worden, weil das Musikvideo, naja, mit Männern in Frauenkleidern von vielen konservativen Sendern als moralisch anstößig abgelehnt worden ist, haben diese Sender den Song nicht gespielt. Also auch Radiostationen, wohlgemerkt, nur weil sie im Video als Frauen verkleidet herumgelaufen sind. Das war Mitte der 80er wohl ja noch ein Grund, einen Song nicht zu spielen, auch wenn das nur im Video vorgefallen ist. Es gibt natürlich noch andere Gründe, weshalb man Sachen zensiert. Jetzt haben wir einen Song für euch am Start, der zwar nicht zensiert wurde, aber das Album ist zensiert worden. Und zwar nicht wegen der Musik, die drauf ist, die durfte gespielt werden, sondern wegen des Albumcovers. Da gab es nämlich zu brutale Gewaltdarstellungen drauf und deswegen war die Verbreitung des Albums in Deutschland nicht erlaubt. Im Radio durfte die Musik gespielt werden. Quite a Riot hat man also über den Äther jagen dürfen. Allerdings das Album Condition Critical nicht. Daraus gibt es jetzt hier bei dieser Rock'n'Radio Rock Party den Titeltrack in einer Live-Version.

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Radiohead mit Creep. Und ja, der Song ist von vielen Stationen tatsächlich, als er rausgekommen ist, nicht gespielt worden, weil es seine depressive Grundstimmung und der selbstzweiflerische Text langsam reden, dann kommt es auch richtig raus. Ja, das empfanden viele Radiostationen als zu düster und haben deshalb den Song nicht gespielt. Die Band hat sich im Übrigen auch selbst zensiert, wie, ja, vorhin haben wir es ja schon bei Fortune of Rain gesagt, dass die Band den Song nicht mehr spielen wollte. So wollten Radiohead Creep auch nicht mehr spielen, nur bei Fortunes of Rain war es ein anderer Grund. Sie wollten ihren spaßigen Song Stacey's Mom nicht zwischen ihren ernsten Titeln spielen. Creep ist dann irgendwann mal von den Radiostationen doch entdeckt worden und gespielt worden. Aber das war der Band dann zu viel, weil irgendwie mussten sie auf jedem Konzert den Song spielen. Die Fans haben danach geschrien, dass die Band eine Auszeit von dem Song gebraucht hat. Das heißt, die Radiostationen haben plötzlich den Song für sich entdeckt und die Band wollte ihn nicht mehr spielen. Mittlerweile spielt ihn die Band allerdings wieder. Ebenfalls ein Riesenerfolg für Rage Against the Machine war Killing in the Name. Der Song ist auch von vielen Radiosendern boykottiert worden. Der Song richtet sich gegen Polizeigewalt und institutionellen Rassismus. Ich glaube, das ist das richtige Wort dafür. Ausgelöst ist der Song tatsächlich, oder Inspiration für den Song war die Rodney King-Affäre. Der Song ist bei vielen Radiostationen nur zensiert gelaufen. Als Beispiel, die BBC hat einmal aus Versehen die unzensierte Version geschrieben und hat hunderte von Beschwerden bekommen. Dann haben sie natürlich sofort wieder die zensierte gespielt. Also, der Song ist entweder zensiert gespielt worden oder viele Radiostationen haben diese rebellische Hymne der 90er einfach boykottiert. Und diese rebellische Hymne der 90er, die boykottieren wir natürlich nicht. Hier sind Rage Against the Machine mit Killing in the Name.

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1: Heute haben wir Songs für euch am Start, die aus irgendeinem Grund irgendwo, irgendwann mal nicht gespielt wurden. Wie zum Beispiel I Can Get No Satisfaction von den Rolling Stones.

0: Dass die Rolling Stones heute in unsere Liste auftauchen werden von Bands, die teilweise nicht gespielt wurden, war ja völlig klar. Die hatten im Laufe ihrer Karriere ganz schön viele Skandale an der Backe oder durften teilweise auch nicht auftreten. Genauso wie bei Madonna, Polizeikontrolle wurde überprüft, ob auch alles mit rechten Dingen zugeht, ob sie sich an Absprachen oder an Verbote halten. Aber dass die nächste Band hier auftaucht, das hätte ich nicht gedacht. Die Weather Girls. Warum die Weather Girls hier heute in der Rock'n'Radio Rock Party auftauchen bei unserer Zensiersendung, das verrate ich euch noch in dieser Stunde. Genauso werdet ihr den Grund erfahren, warum Udo Jürgens mit Aber bitte mit Sahne hier auftaucht.
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0: Und auch wenn der Song hier auf vielen Radiostationen rauf und runter gespielt wurde, war der tatsächlich kurzzeitig auf dem Index.
2: Egal.

Engel ist von vielen Stationen dann nicht gespielt worden, weil es war in Deutschland auf dem Index. Zwar nur ganz kurz, das Musikvideo, das Originalvideo, da gibt es mittlerweile, glaube ich, ein anderes. Das durfte nicht gezeigt werden, weil es gewalttätige Darstellungsformen beinhaltete. Das heißt, es ist als jugendgefährdet eingestuft worden. Klar. Das ist ja immer die Begründung, weshalb man dann etwas, na nicht immer, aber es ist natürlich, wenn was jugendgefährdend ist, dann darf es natürlich nicht gezeigt werden. Und deswegen ist das Video indiziert worden, wie man so schön sagt. Aber natürlich hat Rammstein viele Songs rausgebracht, die von vielen Radiostationen ignoriert wurden oder nicht gespielt wurden, wie zum Beispiel »Ich tu dir weh«, »Mein Teil«, »Liebe ist für alle da«. Ach, und es gibt noch ganz viele andere Songs von Rammstein, die von vielen Radiostationen oder auch Fernsehsendern nicht gezeigt wurden oder selbst auf YouTube, glaube ich, nicht gezeigt werden dürfen. Selbst mit dieser Warnung, man muss 18 sein, darf man sich ein paar Sachen, glaube ich, von denen gar nicht angucken, sondern sie mussten da was nachdrehen. Aber das ist jetzt nur etwas sagen, ohne es wirklich zu wissen. Jetzt zeige ich euch wieder etwas, was ich wirklich weiß, denn auch der Song hier war eine Weile lang verboten.

Seelen von Rod Stewart ist tatsächlich deswegen auf vielen Sendern in den UK nicht gelaufen, weil es gab den Falklandkrieg und damals galt die Symbolik des Songs als unpassend und wurde aus Rücksicht auf die Kriegssituation gemieden und deswegen ist der Song bei vielen UK-Sendern nicht gelaufen. Also es gab kein klassisches Verbot, wie ich vorhin gesagt habe, für den Song, aber es wurde genau wie bei der Bergkirchweih darauf hingewiesen, dass man den Song eventuell nicht spielen sollte. Kommen wir jetzt, wie vorhin schon mal angekündigt, zu den Rolling Stones. Die Rolling Stones hatten auch einige Songs rausgebracht. Ja, die haben viele Songs rausgebracht, aber sie hatten auch einige Songs rausgebracht, die auf dem Index standen, wie zum Beispiel Let's Spend the Night Together. Den Song gibt es im Übrigen auch gleich zu hören. Der offene sexuelle Inhalt führte dazu, dass viele Sender das Lied nicht spielten und wenn sie damit im TV aufgetreten sind, musste der Text verändert, also abgeschwächt werden. Außerdem I Can't Get No Satisfaction gibt es gleich in einem Cover von Ashley McBride. Der Song wurde wegen seiner sexuellen Anspielung und Darstellung von vielen Stationen nicht gespielt. Das war einfach zu freizügig für die damalige Zeit, was die Rolling Stones da gesungen haben. Und auch ihr Street Fighting Man gibt es auch im Cover von Mötley Crüe gleich. Der hat ein paar Probleme gemacht, weil ich sag's mal so, 1968 hat man den Song als potenziellen Unruhestifter-Song angesehen. Man hatte Angst, dass der Song verantwortlich für Straßenkämpfe sein könnte, weshalb er zum Beispiel in Chicago komplett verboten war. Da durfte ihn gar kein Sender spielen, aber auch andere US-Sender haben diesen Song nicht gespielt. Mötley Crüe mit Street Fighting Man. Davor gibt's Ashley McBride mit I Can't Get No Satisfaction. Und jetzt gibt's die Rolling Stones selbst mit Let's Spend the Night Together in der unzensierten, nicht abgeschwächten Version.

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Queen hat ja My God Save the Queen gesungen. Das Teil war dann in England tatsächlich auch total umstritten und ist von vielen Radiostationen nicht gespielt worden. Keine Ahnung warum, weil ich meine immerhin, hey, mittlerweile ist es God Save the King, aber früher war es noch God Save the Queen. Warum darf das denn eine englische Band nicht spielen? Und hier natürlich jetzt eine Eigenkomposition von den Sex Pistols, God Save the Queen. Aber genauso umstritten wie der Song, den damals Queen gesungen haben, ist auch von vielen Stationen nicht gespielt worden. Die Eigenkomposition ist bei der BBC überhaupt nicht angekommen, weil der Song ist von der BBC verboten worden, wegen seiner scharfen Kritik an der Monarchie und der britischen Gesellschaft. Also, wenn was kritisiert wird, ist deswegen nicht zu spielen. Nicht schlecht. Im Übrigen ist Anarchy in the UK auch nicht nur nicht von der BBC, sondern von vielen UK-Sendern nicht gespielt worden. Der Song wurde als gefährliche anarchische Botschaft betrachtet und deshalb von vielen Stationen boykottiert. Wir kommen jetzt allerdings zu einem Song, der hat schon ein paar Jahre auf dem Buckel, und zwar 1960 ist Will You Still Love Me Tomorrow. Jetzt hätte ich fast das Still unterschlagen, von den Shirelles rausgekommen. Das Teil ist auf ganz wenigen US-Sendern gespielt worden und ist trotzdem ein Riesenhit geworden. Die US-Sender haben den Song deswegen nicht gespielt, weil es war 1960 und die offene Thematisierung weiblicher Sexualität galt für die damalige Zeit als viel zu gewagt dafür, dass es die damalige kontroverse und konservative Gesellschaft überhaupt in einem Radioumfeld sich vorstellen konnte. Deswegen hat man aus Angst, dass die Leute Protestbriefe schreiben oder ausschalten, den Song lieber erst gar nicht gespielt. Wir spielen ihn natürlich. Natürlich spielen wir ihn. Hier ist Will You Still Love Me Tomorrow von den Shirelles. Und jetzt weiß ich auch, warum ich das Still unterschlagen habe, weil ich sehe gerade hier in unserer Playlist fehlt das Still. Hier steht nur Will You Love Me Tomorrow. Ja, das Still werde ich dann noch reinschreiben, allerdings erst, wenn der Song gespielt wurde. Jetzt müsst ihr halt einfach, falls ihr im Auto auf euer Display guckt oder DAB-Radio habt oder OKW-Radio, jetzt müsst ihr halt damit leben, dass da nur steht, Will You Love Me Tomorrow? Denkt euch das Still einfach dazu.

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Die Spider-Murphy-Gang mit Skandal im Sperrbezirk. Und wenn man es genau nimmt, hat mit dem Song auch unsere Sendung angefangen. Denn wir haben darüber geredet, dass auf dem Berg 12 Songs nicht gespielt werden sollten. Und das war natürlich nur eine Empfehlung, aber das hat uns inspiriert, die heutige Sendung zu machen. Nur Songs, die irgendwann mal irgendwie irgendwo verboten waren. Und Skandal im Sperrbezirk war einer von den 12 Songs, die auf dem Berg nicht laufen sollten. Skandal im Sperrbezirk ist im Übrigen dann aber auch regulär einer der Songs, den wir heute hätten spielen können, beziehungsweise deswegen haben wir ihn auch gespielt, auch nicht im Zusammenhang mit dem Berg, weil da haben ihn ja die Coverbands spielen dürfen, wenn sie das wollten. Das war ja nur eine Empfehlung. Tatsächlich war es aber so, dass der Bayerische Rundfunk und auch das ZDF, als der Song rausgekommen ist, den Song nicht gespielt hat, und zwar da ist das Wort Nutten drin vorgekommen, ja, und wegen dem Wort Nutten ist er auch auf dem Berg nicht gespielt worden, oder sollte ja nicht gespielt werden. Und das galt damals den öffentlich-rechtlichen Sendern als viel zu vulgär, und deswegen ist der Song schon, als er rausgekommen ist, nicht gelaufen. Also die Diskussion, dass der jetzt auf dem Berg nicht gespielt werden soll, ist schon etwas älter. Wir können noch mal auf unsere Liste gucken mit Songs, die irgendwann mal auf dem Index standen oder nicht gespielt wurde. Zum Beispiel Blurred Lines von Robin Thicke. Der ist von vielen Radiosendern nicht gespielt worden. Oder Ricky Valens mit Tell Laura I Love Her, auch nicht gespielt worden. Was hatten wir nicht im Programm? Ja, Notorious B.I.G. und Tupac hatten natürlich auch viele Songs, die von vielen Stationen nicht gespielt worden sind. Massive Attack hätten wir zum Beispiel im Angebot. Manuela, schuld war nur der Bossa Nova. Okay, da würde mich die Begründung jetzt mal interessieren. Der Bayerische Rundfunk empfand den Song als moralisch leichtfertig und für Jugendliche ungeeignet. Okay, nicht schlecht. Loretta Lynn, The Pill. Lil Nas X mit Montero, ja genau. Lil Louise mit French Kiss, echt, Teil war auch verboten. Also ihr merkt schon, ich habe ein paar Songs ausgelassen. Heaven 17 wäre dabei gewesen. Was haben wir noch da? Ian Dury. Dann... Ich glaube, ich sollte den Zettel mal aus der Hand legen. Wir haben eigentlich alles, was wichtig war, gespielt und durchgesprochen. Gibt's hier vielleicht noch irgendwas auf diesem Zettel? Sarah Jones, Your Revolution. Ja, ich glaube damit. Oh, Shirley Bassey, Mrs. James Bond, hat ja mindestens drei James Bond Soundtracks gesungen mit Burn My Candle, auch verboten, 59 damals schon, oder nicht verboten, haben viele Radiostationen nicht gespielt, wegen dem zweideutigen Text, ja, Frauen und sexuelle Anspielung ging damals nicht, wie man ja schon bei den Shirelles vorhin erfahren haben. Okay, wir sollten weitermachen in der Liste, in den Songs, die wir hier in der Rock'n'Radio Rock Party spielen wollen. Und da haben wir jetzt The Bad Seeds drin. Wir spielen ja die Interpreten in alphabetischer Reihenfolge. Und das ist die Band von Nick Cave. Er hatte zusammen mit Kylie Minogue einen Song rausgebracht, Where the Wild Roses Grow. Der Song war zwar nicht verboten, so wie zum Beispiel sein Song Stagger Lee, hat aber für Diskussion über ein Verbot gesorgt, wegen der das hat man doch auch bei Tom Petty, wegen der Negrographie-Ästhetik in dem Stück. Das heißt, dass da ja eine gewisse Faszination für Leichen gezeigt wird. Das gleiche Problem gab es bei Tom Petty, You Don't Know How It Feels. Das Teil ist dann auch teilweise von vielen nicht
gespielt worden. Das war bei Mary Jane's Last Dance, da habe ich was durcheinander gebracht. You Don't Know How It Feels ist auch nicht gespielt worden. Wegen der Zeile Let's Roll Another Joint wurde das Teil, wegen dem Aufruf zum Drogenmissbrauch wurde das Teil nicht gespielt. Und Mary Jane's Last Dance, ich glaube, ich habe Bock, den zu spielen. Ich glaube, You Don't Know How It Feels nehme ich raus. Wir spielen Mary Jane's Last Dance im Anschluss, weil da gab es auch viele Diskussionen und viele Sender haben den Song nicht gespielt, wegen dem Video eben, weil da Negografie-Ästhetik gezeigt wurde. Das heißt, es wurden Leichen sozusagen besungen, gezeigt. Natürlich keine richtigen Leichen. Kylie Minogue hat dann eine Leiche gespielt. Oder Kim Basinger in Mary Jane's Last Dance. Okay, bevor ich mich jetzt hier um Kopf und Kragen rede, würde ich sagen, hier ist erstmal Nick Cave mit seinen Bad Seeds und mit Kylie Minogue, Where the White Roses Grow. Und nachher kommt Tom Petty und seine Heartbreakers mit Mary Jane's Last

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Tom Jones mit Delilah. Das ist zum Beispiel ein Song, der ist von einem Verband verboten worden. Vom Welsh Rugby Verband, von der Welsh Rugby Union, um genau zu sein. Der Song beschreibt nämlich einen Femizid. Der Erzähler ersticht seine Partnerin aus Eifersucht. Und der WRU, wie er heißt, entschied, dass der Text nicht mit ihren Kampagnen gegen häusliche Gewalt vereinbar ist und verbannt das Lied schon 2015 aus ihren Stadien. Also hier zum Beispiel mal ein Beispiel für ein Verbot in Stadien. Der nächste Song von U2, Walk On, der ist zum Beispiel in Myanmar verboten. Der Song unterstützt die Demokratiebewegung und wurde deshalb von dem Militär in Myanmar verboten. Das weiß ich jetzt nicht, ob dann das nur irgendwie in den Kasernen von Myanmar nicht gespielt werden darf oder weil Myanmar halt schon eine Militärregierung hat, nicht im ganzen Land. Ich tippe mal, es darf im ganzen Land nicht gespielt werden. Hier ist auf jeden Fall der Song, der, wie ich glaube, in Myanmar nicht gespielt werden darf. Hier sind U2 mit War.

Udo Lindenberg, Bodo Ballermann galt 1979 hier für die deutschen Sender als zu sexuell freizügig für das öffentlich-rechtliche Programm und ist deswegen nicht ausgestrahlt worden. Und auch Bitte mit Sahne. Ja, Udo Jürgens hatte ein paar Songs, die nicht gespielt wurden, zum Beispiel beim BR und in weiten Teilen von Deutschland ist Geht hin und vermehrt euch nicht gespielt worden. Die satirische Kritik an der Kirche und die Sexualmoral wurden als respektlos empfunden und deshalb boykottiert. Aber auch Bitte mit Sahne ist wegen Verherrlichung von Völlerei und auch so ein bisschen wegen dem Lächerlichmachen von Übergewicht und von dem Rentnerdasein, aber wirklich nur so ein bisschen, der Hauptgrund war wegen Völlerei, dann bei vielen Radiostationen nicht gespielt worden. Wir haben jetzt hier in der Rock Comedy Rock Party Playlist nicht die Version von Udo Jürgens, sondern von Sodom, aber bitte mit Sahne.

Die Rock'n'Roll Rock Party mit Songs, die schon mal irgendwann mal irgendwo aus irgendwelchen Gründen verboten waren. Und wenn Morrisons Brown Eyed Girl ist 1967 rausgekommen und bei vielen US-Sendern nicht gespielt worden, hat dort keinen Anklang gefunden, weil die Zeile Making Love in the Green Grass damals als zu sexuell für die damalige Zeit galt und für das damalige Radiopublikum. Und deswegen ist der Song bei nicht so vielen Stationen gelaufen. Die Weather Girls, die schulde ich euch noch, deswegen haben wir auch jetzt ein bisschen überzogen. Ein bisschen ist gut, wenn ihr auf die Uhr schaut. Aber ich habe ja eingangs von, jetzt muss ich schon sagen, der letzten Stunde erwähnt, dass It's Raining Men auch mal nicht gespielt wurde. Das war auch im Zuge von 9/11. Nach dem Anschlag vom 9. September 2001 wurde der Titel wegen der Assoziation, jetzt hat's geklappt, mit fallenden Körpern als unsensibel empfunden. Wir haben die Weather Girls für euch jetzt aus nochmal, ich wollte sagen zum Ausklang der Stunde am Start, aber wir machen noch ein paar Songs und dann gibt's einen Ausklang der Stunde. Hier ist jetzt, wie gesagt, It's Raining Men.

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mit My Generation, auch ein Song, den die BBC nicht gespielt hat, weil das Stottern im Text wurde als Spott gegenüber Menschen mit Sprachbehinderung missverstanden und deswegen hat die BBC den Song nicht gespielt. Also ihr merkt schon, wir haben jetzt in den letzten Stunden von dieser Rock and Roll Rock Party so viel über Songs gesprochen, die aus irgendwelchen teilweise sehr kuriosen Gründen nicht gespielt wurden. Und das waren Songs, die wurden wirklich nicht gespielt. Nicht nur so wie bei der Erlanger Bergkirche, weil das eine Empfehlung gab für die Gastronomen, die nicht zu spielen. Hier hatten wir Songs, die sind zensiert worden. Ich fand jetzt nicht, dass man die unbedingt zensieren musste, zumindest die Songs, die wir gespielt haben. Und wie gesagt, es gibt noch viel, viel mehr. Wir hätten viel mehr Sendungen machen können. Ihr merkt schon allein daran, dass die Sendung wieder mal extrem überzogen wurde, dass man da noch recht viel mehr hätte machen können. Ich mache jetzt die Stunde dann noch voll mit Songs, die ebenfalls einer Zensur unterlagen. Allerdings verabschieden möchte ich mich mit einer kleinen persönlichen Story, mit einem Song. Das ist bei uns schiefgegangen, damals bei AFK Max. Das ist so die Juli-Geschichte und die perfekte Welle. Und mit dieser Geschichte möchte ich euch auch in diese dunkle, kalte und finstere Nacht entlassen. Und zwar mit dem Song Die Flut von Witt und Heppner. Damals, als der Tsunami war, waren wir im Winterurlaub und wir hatten natürlich unser Programm automatisiert und hatten ganz viel Witt und Heppner Die Flut gespielt. Natürlich wollten wir das nicht. Wir wollten genauso wie die anderen Sender Juli mit Die perfekte Welle rausgenommen hat, wollten wir den Song natürlich auch nicht spielen. Aber da natürlich keiner im Haus war und das Ganze automatisiert lief, lief der Song echt oft. Und das war natürlich sehr unsensibel, aber wir hatten keinen Einfluss drauf, weil wir einfach nicht in den Sender gekommen sind. Die Leute, denen es aufgefallen ist, die sind nicht in den Sender gekommen, die anderen waren im Urlaub und somit lief damals während dem Tsunami die ganze Zeit dieser Song. Ein Song, der natürlich auch gut hier in die heutige Show passt und damit sage ich Servus, Tschüss und Bye Bye und denkt immer dran, tut nichts, was ich nicht auch tun würde, denn dieser

Ist genauso zu Zeiten vom Tsunami wie die perfekte Welle von Juli auf vielen Stationen nicht gelaufen. Viel Spaß jetzt noch bei der restlichen Stunde mit weiteren Songs, die ebenfalls irgendwann mal irgendwie eine Zensur unterlagen. Ich entscheide jetzt dann spontan, während Witte und Heppner mit die Flut laufen, ob ich danach noch was dazu sage. Ich glaube aber, die Songs gibt es am Stück. Und wir hören uns dann hoffentlich nächste Woche bei der Rock'n'Roll Rock Party ab 18 Uhr wieder. Tschö, sagt euer Didi.

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1: Also gut, ich habe mich entschieden, doch noch ein paar Sachen, weil ich ja die Infos habe, zu den Songs zu sagen und die Stunde voll zu machen. Wir haben jetzt Eamon mit Fuck It am Start. Der Song enthält echt extrem vulgäre Sprache und wurde daher von vielen Sendern als unspielbar eingestuft und somit ist der Song in vielen Teilen der Welt nicht gespielt worden. Wir haben ihn für euch. Hier ist er. Eamon, Fuck It, Don't Want You Back. Und gleich danach kommt Lil Nas X mit Montero. Religiöse Sender haben das Teil nicht gespielt. Konservative Gruppen wollten, dass er nicht gespielt wird. Das Musikvideo war da nämlich der ausschlaggebende Grund. In dem Video sieht man satanistische Symbole und queere Selbstinszenierungen. Und das löste natürlich bei den Konservativen moralische Entrüstung aus.

Smack My Bitch Up von Prodigy. Der Song ist schon umstritten seit seiner Veröffentlichung 97. Dem Titel bzw. dem Text wird vorgeworfen, Gewalt gegen Frauen zu verherrlichen. Ja, und das ist natürlich total uncool und deswegen wird der Song immer noch von vielen Stationen nicht gespielt. Genauso wie der nächste Song in der Rock'n'Radio Rock Party Playlist ist von Propagandi. Wir spielen heute Songs, die aus irgendwelchen Gründen zensiert worden sind, also aus irgendwelchen Gründen nicht gespielt wurden oder es heiße Diskussionen um Zensuren gab, beziehungsweise irgendwas muss passiert sein und wenn der Song nur in der Nacht gespielt wurde, also es muss einen Grund gegeben haben, weshalb der Song jemals irgendwie irgendwo zensiert wurde. Die Songs gibt es heute hier bei der Rock'n'Radio Rock Party. Anlass waren die 12 Songs, die auf dem Berg am besten nicht zum Besten gegeben werden sollten und deswegen machen wir heute so eine Zensursendung und der nächste Song. Ja, da macht es ebenfalls der Songtitel klar, weshalb dieser Song zensiert wird oder von vielen Stationen nicht gespielt wird. The only good fascist is a very dead fascist. Also, das ist natürlich ein Gewaltaufruf. Da hat selbst Sänger Chris Hanna irgendwann mal in einem Interview gesagt, ja, da waren sie drüber bei dem Song. Den haben wir jetzt trotzdem für euch am Start. Hier sind 1:11, in dem man zu Gewalt an Faschisten aufruft. Das entspricht nicht unserer Senderphilosophie, möchte ich nur kurz an dieser Stelle erwähnen.

Robin Thicke mit Blurred Lines ist bei ganz vielen Stationen nicht gespielt worden, obwohl es einer der erfolgreichsten Songs der Geschichte ist. Der Text wurde als Verharmlosung sexueller Übergriffigkeit interpretiert, weshalb viele Institutionen, den Song aus ethischen Gründen einfach verbannt haben. Und trotzdem ist er zu einem der erfolgreichsten Songs überhaupt geworden. Auch Sarah Connor und Vincent ist von vielen deutschen Radiosendern nicht gespielt worden. Von uns schon. Allerdings die Zeile "Vincent kriegt keinen hoch, wenn er an Mädchen denkt" wurde als zu explizit für jugendliche Hörer empfunden und deswegen wurde der Song teilweise nicht gespielt oder wie bei uns geschnitten. Wir haben tatsächlich, ist mir aufgefallen, wir haben die gecuttete Version hier im Sender. Ich habe gar nicht nachgeguckt, ob wir auch die Originalversion haben, aber das kriegt man zeitlich nicht mehr runter. Deswegen kriegt ihr hier bei uns auf jeden Fall jetzt die gecuttete Version zu hören.

Serge Gainsbourg haut da einfach mal dieses Chaté hin, obwohl es war vermutlich eher Jane Birkin, so wie das dahin gehaucht wurde. Und das war auch der Grund, weshalb der Song 1969 auf vielen Stationen weltweit nicht gespielt wurde. Die erotischen Stöhnlaute lösten weltweit Skandale aus und führten zu zahlreichen Verboten. Ja, deswegen ist der Song bei vielen Stationen nicht gespielt worden. So, jetzt sind wir aber wirklich am Ende. Raus geht es jetzt dann mit der Schemen. Ebenezer Good heißt der Song. Der Refrain wurde als versteckte Werbung für Ecstasy, also Is a Good, interpretiert und führten zu einem Verbot bei der BBC und bei anderen Stationen. Und so komplett als Rauschmeißer gibt's danach nochmal Tom Petty, und zwar den Song, den ich eigentlich schon in der Rockin' with the Rock Party spielen wollte, aber ihn dann rausgeworfen habe. You Don't Know How It Feels. Der ist ja wegen der Zeile Let's Roll Another Joint bei vielen Stationen nicht gespielt worden. Wir haben ihn jetzt sozusagen als Rauschmeißer in der Live-Version. Vorher gibt es aber der coole Song, den wir vorhin schon mal angesprochen haben. Ebenezer Good von The Shemen. Ah ja, damit sage ich nochmal Tschüss. Diesmal wirklich gute Nacht.

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